0: Tag. Dazu liegen die Temperaturen aktuell bei 6 bis 3 Grad. Zum Morgen hin kann sich auch mal Nebel bilden. Tagsüber erst freundlicher, später ziehen viele Wolken rein. Ab Mittag gibt's vereinzelt Schauer und auch mal ein Gewitter. Am ehesten in der Oberlausitz seltener mit maximal 17 Grad.
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1: Um 2.30 Uhr. Ich bin Cornelius Dreger. Kanzler Merz hat zugegeben, dass es in seiner Regierung gerade nicht rund läuft. Beim Katholikentag in Würzburg sagte der CDU-Chef, die schwarz-rote Koalition streite vielleicht zu viel und liefere zu wenig. Streit gehöre zwar zur Demokratie, müsse aber auch zu Ergebnissen führen. Auch seine Kommunikation müsse er verbessern, so Merz.
2: Ich beschäftige mich in den letzten Wochen mit immer größerer Intensität mit der Frage, woran liegt das, dass es mir offensichtlich nicht gelingt, die Menschen im Lande hinreichend auch zu überzeugen, dass der Weg, den wir versuchen in der Regierung einzuschlagen, den ich versuche einzuschlagen, der richtige ist und die Bevölkerung mitgeht.
1: Die Pflegereform verzögert sich offenbar. Laut Funke Zeitungen will Gesundheitsministerin Wagen den Gesetzentwurf erst Ende des Monats ins Kabinett bringen. Dann wird's eng mit einer Verabschiedung vor der Sommerpause, befürchtet die Pflegebranche, die laut Unternehmerverband dringend auf Entscheidungen wartet. Die Weltgesundheitsorganisation schlägt wegen eines neuen Lifestyle-Produkts Alarm. Es geht um sogenannte Nikotinbeutel, die offenbar extrem schnell süchtig machen. Mehr von Nanju Kuhlmann.
3: Die Beutel werden zwischen Oberlippe und Zahnfleisch gesteckt, schmecken meist süß und enthalten das Nervengift Nikotin. Die WHO warnt, der Markt wächst rasant. Im vergangenen Jahr lag der Umsatz damit schon bei knapp 6 Milliarden Euro. Vor allem junge Leute haben die Tabakkonzerne dabei im Visier. Sie werben aggressiv über Social Media und Influencer. In Deutschland sind die Beutel zwar verboten, im Netz aber trotzdem bestellbar.
1: Wolfgang Kubicki wird wohl neuer FDP-Chef. Sein Konkurrent Henning Höhne aus NRW will beim Parteitag Ende des Monats nun doch nicht für den Vorsitz kandidieren. Die FDP war letztes Jahr aus dem Bundestag und zwei Landtagen geflogen. Daraufhin hatte der bisherige FDP-Chef Christian Dürr hingeschmissen. Um den Unterrichtsausfall an Sachsens Schulen zu verringern, testet das Kultusministerium ein neues Modell. Lehrkräfte sollen erst mehr arbeiten und später dafür dann kürzer treten können. Mehr von Silas Quiring.
4: Ab dem neuen Schuljahr können Lehrerinnen und Lehrer freiwillig Arbeitszeitkonten anlegen. Die Idee: 3 Jahre lang geben sie 1 oder 2 Stunden pro Woche extra. Nach einem Wartejahr dürfen sie dann 3 Jahre lang genauso viel weniger unterrichten. Kultusminister Clemens ruft die Lehrkräfte ausdrücklich zum Mitmachen auf. Er sagt, je mehr mitziehen, desto weniger Stunden fallen aus.
1: Manuel Neuer hängt beim FC Bayern noch ein Jahr ran. Der Kapitän hat nach wochenlangen Verhandlungen seinen Vertrag bis Juni kommenden Jahres verlängert. Das hat der Verein jetzt auch offiziell bestätigt. Neuer steht bereits seit 2011 beim Rekordmeister im Tor. 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
5: Auf der A14 Nossen Richtung Leipzig ist zwischen Döbel Nord und dem Rastplatz Mühlenberg Nord die linke Spur nach einem Unfall gesperrt. Und in Dresden ist die B173 Budapester Straße in Höhe der Ammonstraße stadteinwärts gesperrt. Staus und Blitzer immer melden an unsere kostenfreie Hotline 0800 0815 200. Das Wetter im Freistaat. Wolkig ist es gerade, ab und zu kann noch ein kurzer Schauer runterkommen, insgesamt lässt das aber nach. Dazu liegen die Temperaturen aktuell bei 6 bis 3 Grad. Zum Morgen hin kann sich auch mal Nebel bilden. Tagsüber erst freundlicher, später ziehen viele Wolken rein. Ab Mittag gibt's vereinzelt Schauer und auch mal ein Gewitter, am ehesten in der Oberlausitz seltener, mit maximal 17 Grad.
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4: Um 3 Uhr. Ich bin Cornelius Dreger. Bundeskanzler Friedrich Merz übt Selbstkritik. Er gibt zu, dass er die Menschen in Deutschland mit seiner Politik nicht richtig erreicht. Philipp Rösler berichtet.
5: Beim Katholikentag in Würzburg hat Merz offen über seine Schwächen gesprochen. Er fragt sich selbst, warum es ihm nicht gelingt, die Leute zu überzeugen und emotional mitzunehmen. Seine Kommunikation müsse er verbessern, so der Kanzler. Zum Dauerstreit in der schwarz-roten Koalition sagt Merz, Streit gehöre zur Demokratie. Aktuell werde aber zu viel gestritten und zu wenig erreicht. Union und SPD müssten beweisen, dass sie Probleme lösen können.
4: Die Pflegereform von Gesundheitsministerin Wagen lässt weiter auf sich warten. Laut Funke-Zeitungen soll die Reform nun erst Ende des Monats ins Kabinett. Aus der Pflegebranche kommt Kritik. Es brauche schnell Planungssicherheit, um die Versorgung zu sichern, heißt es vom Unternehmerverband VDAB. Hat die Rettungsaktion für den gestrandeten Ostseewal am Ende doch nichts gebracht? Vor der dänischen Insel Anholt ist ein toter Buckelwal entdeckt worden. Mehr von Nanju Kuhlmann.
6: Die dänischen Behörden gehen davon aus, dass es sich um ein und dasselbe Tier handelt. Gesichert ist das aber noch nicht. Jetzt sollen Proben genommen und dann auch Experten in Deutschland zur Verfügung gestellt werden. Seit März war ein junger Buckelwal mehrfach an der deutschen Küste gestrandet. Eine private Initiative hatte ihn schließlich in den Skagerrak transportiert und dort freigelassen. Experten hatten die Aktion kritisiert, weil der Wal ihrer Meinung nach schon zu geschwächt war.
4: Mit einer neuen Werbekampagne will Sachsen noch mehr Touristen anlocken. Im Fokus steht das UNESCO-Welterbe. Mehr von Fabian Hoffmann.
7: Das Erzgebirge mit seiner Bergbautradition, der Park in Bad Muskau oder die Siedlungen der Herrnhuter Brüdergemeine. Sachsen hat gleich 3 Welterbestätten zu bieten. Dazu kommt das UNESCO-Biosphärenreservat Oberlausitzer Heide- und Teichlandschaft und das immaterielle Kulturerbe wie das erzgebirgische Kunsthandwerk oder der Orgelbau. Das reiche kulturelle Erbe Sachsens ist ein Alleinstellungsmerkmal, sagt Kultur- und Tourismusministerin Klepsch. Die Werbung trägt dazu bei, dass möglichst viele von den Schätzen erfahren.
4: Abstiegsfinale am letzten Spieltag in der Fußball-Bundesliga. Wolfsburg, Heidenheim und St. Pauli haben jeweils 26 Punkte und kämpfen um den Relegationsplatz. Ja, und dabei kommt es auch noch zum direkten Duell zwischen St. Pauli und Wolfsburg. Oben in der Tabelle wollen Stuttgart, Hoffenheim und Leverkusen den letzten Champions-League-Platz. 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
8: Auf der A14 Nossen Richtung Leipzig ist zwischen Döbeln Nord und dem Rastplatz Mühlenberg Nord die linke Spur nach einem Unfall gesperrt. Und in Dresden ist die B173 Budapester Straße in Höhe der Ammonstraße stadteinwärts gesperrt. Staus und Blitzer immer melden an unsere kostenfreie Hotline 0800 0815 200. Das Wetter im Freistaat. Wolkig ist es gerade, ab und zu kann noch ein kurzer Schauer runterkommen. Insgesamt lässt das aber nach. Dazu liegen die Temperaturen aktuell bei 6 bis 3 Grad. Zum Morgen hin kann sich auch mal Nebel bilden. Tagsüber erst freundlicher, später ziehen viele Wolken rein. Ab Mittag gibt's vereinzelt Schauer und auch mal ein Gewitter. Am ehesten in der Oberlausitz seltener mit maximal 17 Grad.
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1: Um 3.30 Uhr. Ich bin Cornelius Dreger. Bundeskanzler Friedrich Merz übt Selbstkritik. Er gibt zu, dass er die Menschen in Deutschland mit seiner Politik nicht richtig erreicht. Philipp Rösler berichtet.
2: Beim Katholikentag in Würzburg hat Merz offen über seine Schwächen gesprochen. Er fragt sich selbst, warum es ihm nicht gelingt, die Leute zu überzeugen und emotional mitzunehmen.

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3: Um 4 Uhr. Ich bin Cornelius Dreger. Kanzler Merz hat zugegeben, dass es in seiner Regierung gerade nicht rund läuft. Beim Katholikentag in Würzburg sagte der CDU-Chef, die schwarz-rote Koalition streite vielleicht zu viel und liefere zu wenig. Streit gehöre zwar zur Demokratie, müsse aber auch zu Ergebnissen führen. Auch seine Kommunikation müsse er verbessern, so Merz.
4: Ich beschäftige mich in den letzten Wochen mit immer größerer Intensität mit der Frage, woran liegt das, dass es mir offensichtlich nicht gelingt, die Menschen im Lande hinreichend auch zu überzeugen, dass der Weg, den wir versuchen, in der Regierung einzuschlagen, den ich versuche einzuschlagen, der richtige ist und die Bevölkerung mitgeht.
3: Die Pflegereform verzögert sich offenbar. Laut Funke Zeitungen will Gesundheitsministerin Wagen den Gesetzentwurf erst Ende des Monats ins Kabinett bringen. Dann wird's eng mit einer Verabschiedung vor der Sommerpause, befürchtet die Pflegebranche, die laut Unternehmerverband dringend auf Entscheidungen wartet. Die Weltgesundheitsorganisation schlägt wegen eines neuen Lifestyle-Produkts Alarm. Es geht um sogenannte Nikotinbeutel, die offenbar extrem schnell süchtig machen. Mehr von Nanju Kuhlmann.
5: Die Beutel werden zwischen Oberlippe und Zahnfleisch gesteckt, schmecken meist süß und enthalten das Nervengift Nikotin. Die WHO warnt, der Markt wächst rasant. Im vergangenen Jahr lag der Umsatz damit schon bei knapp 6 Milliarden Euro. Vor allem junge Leute haben die Tabakkonzerne dabei im Visier. Sie werben aggressiv über Social Media und Influencer. In Deutschland sind die Beutel zwar verboten, im Netz aber trotzdem bestellbar.
3: Wolfgang Kubicki wird wohl neuer FDP-Chef. Sein Konkurrent Henning Höhne aus NRW will beim Parteitag Ende des Monats nun doch nicht für den Vorsitz kandidieren. Die FDP war letztes Jahr aus dem Bundestag und 2 Landtagen geflogen. Daraufhin hatte der bisherige FDP-Chef Christian Dürr hingeschmissen. Um den Unterrichtsausfall an Sachsens Schulen zu verringern, testet das Kultusministerium ein neues Modell. Lehrkräfte sollen erst mehr arbeiten und später dafür dann kürzer treten können. Mehr von Silas Quiring.
6: Ab dem neuen Schuljahr können Lehrerinnen und Lehrer freiwillig Arbeitszeitkonten anlegen. Die Idee: 3 Jahre lang geben sie 1 oder 2 Stunden pro Woche extra. Nach einem Wartejahr dürfen sie dann 3 Jahre lang genauso viel weniger unterrichten. Kultusminister Clemens ruft die Lehrkräfte ausdrücklich zum Mitmachen auf. Er sagt, je mehr mitziehen, desto weniger Stunden fallen aus.
3: Deutschland ist mit einer Niederlage in die Eishockey-WM gestartet. Das Team von Bundestrainer Harald Kreis unterlag Finnland mit 1:3. Am Sonntag trifft die DEB-Auswahl im 2. Vorrundenspiel auf Lettland. 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
7: In Dresden ist die B173 Budapester Straße in Höhe der Ammonstraße stadteinwärts gesperrt. Und im Kreis Mittelsachsen sind zwischen dem Kreisverkehr Harter Kreuz und Leisnig Pferde auf der Straße. Staus und Blitzer immer melden an unsere kostenfreie Hotline 0800 0815 200. Das Wetter im Freistaat. Wolkig ist es gerade, ab und zu kann noch ein kurzer Schauer runterkommen, insgesamt lässt das aber nach. Dazu liegen die Temperaturen aktuell bei 6 bis 3 Grad. Zum Morgen hin kann sich auch mal Nebel bilden. Tagsüber erst freundlicher, später ziehen viele Wolken rein. Ab Mittag gibt's vereinzelt Schauer und auch mal ein Gewitter, am ehesten in der Oberlausitz seltener, mit maximal 17 Grad.
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4: Um 4.30 Uhr. Ich bin Cornelius Dreger. Kanzler Merz hat zugegeben, dass es in seiner Regierung gerade nicht rund läuft. Beim Katholikentag in Würzburg sagte der CDU-Chef, die schwarz-rote Koalition streite vielleicht zu viel und liefere zu wenig. Streit gehöre zwar zur Demokratie, müsse aber auch zu Ergebnissen führen. Auch seine Kommunikation müsse er verbessern, so Merz.
5: Ich beschäftige mich in den letzten Wochen mit immer größerer Intensität mit der Frage, woran liegt das, dass es mir offensichtlich nicht gelingt, die Menschen im Lande hinreichend auch zu überzeugen, dass der Weg, den wir versuchen in der Regierung einzuschlagen, den ich versuche einzuschlagen, der richtige ist und die Bevölkerung mitgeht.
4: Die Pflegereform verzögert sich offenbar. Laut Funke-Zeitungen will Gesundheitsministerin Wagen den Gesetzentwurf erst Ende des Monats ins Kabinett bringen. Dann wird's eng mit einer Verabschiedung vor der Sommerpause, befürchtet die Pflegebranche, die laut Unternehmerverband dringend auf Entscheidungen wartet. Die Weltgesundheitsorganisation schlägt wegen eines neuen Lifestyle-Produkts Alarm. Es geht um sogenannte Nikotinbeutel, die offenbar extrem schnell süchtig machen. Mehr von Nanju Kuhlmann.
6: Die Beutel werden zwischen Oberlippe und Zahnfleisch gesteckt, schmecken meist süß und enthalten das Nervengift Nikotin. Die WHO warnt, der Markt wächst rasant. Im vergangenen Jahr lag der Umsatz damit schon bei knapp 6 Milliarden Euro. Vor allem junge Leute haben die Tabakkonzerne dabei im Visier. Sie werben aggressiv über Social Media und Influencer. In Deutschland sind die Beutel zwar verboten, im Netz aber trotzdem bestellbar.
4: Wolfgang Kubicki wird wohl neuer FDP-Chef. Sein Konkurrent Henning Höhne aus NRW will beim Parteitag Ende des Monats nun doch nicht für den Vorsitz kandidieren. Die FDP war letztes Jahr aus dem Bundestag und zwei Landtagen geflogen. Daraufhin hatte der bisherige FDP-Chef Christian Dürr hingeschmissen. Um den Unterrichtsausfall an Sachsens Schulen zu verringern, testet das Kultusministerium ein neues Modell. Lehrkräfte sollen erst mehr arbeiten und später dafür dann kürzer treten können. Mehr von Silas Quiring.
7: Ab dem neuen Schuljahr können Lehrerinnen und Lehrer freiwillig Arbeitszeitkonten anlegen. Die Idee: 3 Jahre lang geben sie 1 oder 2 Stunden pro Woche extra. Nach einem Wartejahr dürfen sie dann 3 Jahre lang genauso viel weniger unterrichten. Kultusminister Clemens ruft die Lehrkräfte ausdrücklich zum Mitmachen auf. Er sagt, je mehr mitziehen, desto weniger Stunden fallen aus.
4: Deutschland ist mit einer Niederlage in die Eishockey-WM gestartet. Das Team von Bundestrainer Harald Kreis unterlag Finnland mit 1:3. Am Sonntag trifft die DEB-Auswahl im 2. Vorrundenspiel auf Lettland. 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
8: In Dresden ist die B173 Budapester Straße in Höhe der Ammonstraße stadteinwärts gesperrt. Und im Kreis Mittelsachsen gab es zwischen Minkwitz und Leisnig einen Unfall. Vorsicht, hier sind Pferde auf der Straße. Staus und Blitzer immer melden an unsere kostenfreie Hotline 0800 0815 200. Das Wetter im Freistaat. Wolkig ist es gerade, ab und zu kann noch ein kurzer Schauer runterkommen, insgesamt lässt das aber nach. Dazu liegen die Temperaturen aktuell bei 6 bis 3 Grad. Zum Morgen hin kann sich auch mal Nebel bilden. Tagsüber erst freundlicher, später ziehen viele Wolken rein. Ab Mittag gibt's vereinzelt Schauer und auch mal ein Gewitter, am ehesten in der Oberlausitz seltener, mit maximal 17 Grad.
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4: Um 5 Uhr. Ich bin Cornelius Dreger. Die Pflegereform kommt möglicherweise nicht so schnell wie geplant. Das befürchtet der Pflegeunternehmerverband VDAB in den Funke-Zeitungen. Laut dem Bericht kommt der Gesetzentwurf von Gesundheitsministerin Wagen erst Ende des Monats ins Kabinett, mindestens eine Woche später als angedacht. Und dann wird's eng mit einer Verabschiedung vor der Sommerpause, heißt es vom Verband. Die Pflegebranche brauche aber schnell Planungssicherheit, um die Versorgung zu sichern. Kanzler Friedrich Merz gibt sich selbstkritisch. Er erreiche die Menschen mit seiner Politik oft nicht richtig und müsse besser kommunizieren, sagt er auf dem Katholikentag in Würzburg. Auch den Streit in der schwarz-roten Koalition sieht Merz kritisch. Man streite vielleicht zu viel und liefere zu wenig. Die Weltgesundheitsorganisation schlägt Alarm wegen Nikotinbeuteln. Die werden zwischen Lippe und Zahnfleisch geklemmt, schmecken süß und machen schnell süchtig. Vor allem bei jungen Leuten sind die Beutel beliebt, so die WHO. Zwar sind sie in Deutschland verboten, im Netz aber trotzdem bestellbar. Wegen der geplanten neuen Zugstrecke Dresden-Prag wollen Sachsen und Tschechien gemeinsam Druck machen. Das hat Verkehrsministerin Kraushaar mit ihrem Amtskollegen bei einem Treffen in Dresden vereinbart. Das Ziel, der Bund soll die nächsten Planungsschritte finanziell absichern. Pyrotechnik, Windmaschine und alles, was der Kostümfundus so hergibt. Heute findet wieder der Eurovision Song Contest statt. Im Finale treten 25 Länder an. Großer Favorit ist Finnland mit dem dramatischen Gesangs- und Geigenduo. Für Deutschland ist Sarah Engels mit Feier dabei. Countdown-Show-Moderatorin Barbara Schöneberger ist trotz der schlechten Wettquoten guter Dinge und sagte uns:
5: Die ist halt super bühnengeübt. Also das gefällt mir bei der Sarah, dass du merkst, dass die halt auch schon auf 1000 Bühnen gestanden ist. Die wird sich mit Sicherheit, das weiß ich aus sicherer Quelle, eine geile Klamotte besorgen. Und dann wird das, glaube ich, ein energiegeladener internationaler Auftritt.
4: Abstiegsfinale am letzten Spieltag in der Fußball-Bundesliga. Wolfsburg, Heidenheim und St. Pauli haben jeweils 26 Punkte und kämpfen um den Relegationsplatz. Ja, und dabei kommt es auch noch zum direkten Duell zwischen St. Pauli und Wolfsburg. Oben in der Tabelle wollen Stuttgart, Hoffenheim und Leverkusen den letzten Champions-League-Platz. 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
6: In Dresden ist die B173 Budapester Straße in Höhe der Ammonstraße stadteinwärts gesperrt. Und im Kreis Mittelsachsen gab es zwischen Minkwitz und Leisnig einen Unfall. Vorsicht, hier sind Pferde auf der Straße. Staus und Blitzer immer melden an unsere kostenfreie Hotline 0800 0815 200. Das Wetter im Freistaat. Wolkig ist es heute Morgen und insgesamt hängen viele Wolken am Himmel. Am Nachmittag kann dann vereinzelt mal ein Schauer runterkommen. Dazu werden es maximal 13 bis 16 Grad. In den Bergen bleibt's deutlich frischer. Morgen startet der Tag erst freundlicher, später ziehen wieder viele Wolken auf und ein leichter Schauer ist auch mal drin. Höchstens 19 Grad.
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1: In Dresden ist die B173 Budapester Straße in Höhe der Ammonstraße stadteinwärts gesperrt. Und im Kreis Mittelsachsen gab es zwischen Minkwitz und Leisnig einen Unfall. Vorsicht, hier sind Pferde auf der Straße. Staus und Blitzer immer melden an unsere kostenfreie Hotline 0800 0815 200. Das Wetter im Freistaat. Wolkig ist es heute Morgen und insgesamt hängen viele Wolken am Himmel. Am Nachmittag kann dann vereinzelt mal ein Schauer runterkommen. Dazu werden es maximal 13 bis 16 Grad. In den Bergen bleibt's deutlich frischer. Morgen startet der Tag erst freundlicher, später ziehen wieder viele Wolken auf und ein leichter Schauer ist auch mal drin. Höchstens 19 Grad.
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1: Um 6 Uhr, ich bin Finn Riebesel Freundlieb. Die Pflegereform von Bundesgesundheitsministerin Wagen lässt weiter auf sich warten. Laut Funke-Zeitungen soll die Reform Ende des Monats ins Kabinett. Einzelheiten von Cornelius Dreger.
2: Das wäre mindestens eine Woche später als geplant und die Pflegebranche befürchtet, dass das zu weiteren Verzögerungen führt. Mit einer Verabschiedung vor der Sommerpause wird's dann eng, sagt der Chef des Pflegeunternehmerverbands VDAB. Dabei brauche die Branche nun schnell Planungssicherheit, um die Versorgung zu sichern. Insbesondere für Pflegeheime werde es immer schwieriger, das personell und wirtschaftlich zu stemmen, während die Kosten für Pflegebedürftige und Sozialhilfeträger immer weiter steigen.
1: Die Weltgesundheitsorganisation schlägt Alarm wegen Nikotinbeuteln. Die werden zwischen Lippe und Zahnfleisch geklemmt, schmecken süß und machen schnell süchtig. Vor allem bei jungen Leuten sind die Beutel beliebt, so die WHO. Zwar sind sie in Deutschland verboten, im Netz aber trotzdem bestellbar. Wolfgang Kubicki wird wohl neuer FDP-Chef. Sein Konkurrent Henning Höhne aus NRW will beim Parteitag Ende des Monats nun doch nicht für den Vorsitz kandidieren. Die FDP war letztes Jahr aus dem Bundestag und zwei Landtagen geflogen. Daraufhin hatte der bisherige FDP-Chef Christian Dürr hingeschmissen. In Wien findet heute wieder die größte Musikshow der Welt statt. Am Abend steigt das ESC-Finale. Für Deutschland tritt Sarah Engels mit dem Song Fire an, der bei den Buchmachern aber nicht so hoch im Kurs steht. Countdown-Show-Moderatorin Barbara Schöneberger sagte uns zum deutschen Beitrag.
3: Gut, sage ich nur gut. Ich glaube, das ist ein guter Song. Allerdings, wer meine Interviews der letzten Jahre gehört hat, das habe ich jedes Jahr gesagt. Fire ist so ein, ja, das ist wirklich ein europäisch oder internationaler guter Popsong. Die kann singen. Und vor allem, was mir bei der Sarah gefällt, die ist so ein Turnierpferdchen. Die ist auch nicht so leicht umzuwerfen.
1: Favorit ist in diesem Jahr Finnland. Abstiegsfinale am letzten Spieltag in der Fußball-Bundesliga. Wolfsburg, Heidenheim und St. Pauli haben jeweils 26 Punkte und kämpfen um den Relegationsplatz. Dabei kommt es auch noch zum direkten Duell zwischen St. Pauli und Wolfsburg. Oben in der Tabelle wollen Stuttgart, Hoffenheim und Leverkusen den letzten Champions-League-Platz. 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
4: In Dresden ist die B173 Budapester Straße in Höhe der Ammonstraße stadteinwärts gesperrt. Und im Kreis Mittelsachsen gab es zwischen Minkwitz und Leisnig einen Unfall. Vorsicht, hier sind Pferde auf der Straße. Staus und Blitzer immer melden an unsere kostenfreie Hotline 0800 0815 200. Das Wetter im Freistaat. Wolkig ist es heute Morgen und insgesamt hängen viele Wolken am Himmel. Am Nachmittag kann dann vereinzelt mal ein Schauer runterkommen. Dazu werden es maximal 13 bis 16 Grad. In den Bergen bleibt's deutlich frischer. Morgen startet der Tag erst freundlicher, später ziehen wieder viele Wolken auf und ein leichter Schauer ist auch mal drin. Höchstens 19 Grad.
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1: Auf der A14 Nossen-Leipzig in beiden Richtungen zwischen Mutschen und Grimma ist die linke Spur verschmutzt. In Dresden ist die B173 Budapester Straße in Höhe der Ammonstraße stadteinwärts gesperrt. Und im Kreis Mittelsachsen gab es zwischen Minkwitz und Leisnig einen Unfall. Vorsicht, hier sind Pferde auf der Straße. Staus und Blitzer immer melden an unsere kostenfreie Hotline 0800 0815 200.
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1: Das Wetter im Freistaat. Wolkig ist es heute Morgen und insgesamt hängen viele Wolken am Himmel. Am Nachmittag kann dann vereinzelt mal ein Schauer runterkommen. Dazu werden es maximal 13 bis 16 Grad. In den Bergen bleibt's deutlich frischer. Morgen startet der Tag erst freundlicher, später ziehen wieder viele Wolken auf und ein leichter Schauer ist auch mal drin. Höchstens 19 Grad.
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6: Um 7 Uhr, ich bin Finn Riebesel-Freundlieb. Um den Unterrichtsausfall an Sachsens Schulen zu verringern, testet das Kultusministerium ein neues Modell. Lehrkräfte sollen erst mehr arbeiten und später dafür dann kürzer treten können. Mehr von Silas Quiring.
7: Ab dem neuen Schuljahr können Lehrerinnen und Lehrer freiwillig Arbeitszeitkonten anlegen. Die Idee: 3 Jahre lang geben sie 1 oder 2 Stunden pro Woche extra. Nach einem Wartejahr dürfen sie dann 3 Jahre lang genauso viel weniger unterrichten. Kultusminister Clemens ruft die Lehrkräfte ausdrücklich zum Mitmachen auf. Er sagt, je mehr mitziehen, desto weniger Stunden fallen aus.
6: Nicht wundern, wenn heute Rauch an der Diepoldiswalder Heide aufsteigt. Dort üben Katastrophenschützer, wie sie einen Waldbrand bekämpfen. Uwe Schimonek berichtet.
8: Rund 250 Einsatzkräfte trainieren bis 14 Uhr den Ernstfall. Dafür legen sie auch ein kontrolliertes Feuer. Löscharbeiten in der Heide wären schwierig, weil dort im Boden noch alte Kampfmittel liegen. Bei der Übung heute sind auch Drohnen vom THW im Einsatz. Rings um die Heide kann es zu Verkehrsbehinderungen kommen.
6: SPD-Fraktionschef Miersch hält nichts von einer langfristigen Verlängerung des Tankrabatts. Er sagte der Augsburger Allgemein, klar, Sprit soll bezahlbar bleiben, aber die Gießkanne sei keine Dauerlösung. Wegen der unsicheren Lage im Nahen Osten und möglicher Folgen für die Ölpreise fordert Miersch gezieltere Hilfen. Statt Tankrabatt bringt der SPD-Mann deshalb eine Steuerreform ins Spiel, die insbesondere den unteren und mittleren Einkommen mehr Luft verschaffe als kurzfristige Prämien. Die Pflegereform kommt möglicherweise nicht so schnell wie geplant. Das befürchtet der Pflegeunternehmerverband VDAB in den Funke-Zeitungen. Laut dem Bericht kommt der Gesetzentwurf von Bundesgesundheitsministerin Waken erst Ende des Monats ins Kabinett. Mindestens eine Woche später als angedacht. Und dann wird's eng mit einer Verabschiedung vor der Sommerpause, heißt es vom Verband. Die Pflegebranche brauche aber schnell Planungssicherheit, um die Versorgung zu sichern. Am letzten Spieltag der Fußball-Bundesliga wird es heute vor allem unten in der Tabelle spannend. Wolfsburg, Heidenheim und St. Pauli kämpfen um den Relegationsplatz, Philipp Nützig.
9: Ja, und wie? Alle 3 Teams haben 26 Punkte. Und St. Pauli und Wolfsburg spielen auch noch gegeneinander. Lachender Dritter könnte Heidenheim bei einem Sieg gegen Mainz werden, wenn die anderen unentschieden spielen. Weiter oben in der Tabelle geht's ums internationale Geschäft. Stuttgart, Hoffenheim und Leverkusen wollen den letzten Champions-League-Platz. Freiburg, Frankfurt und Augsburg kämpfen um die Conference-League-Quali.
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1: Der RSA-Verkehrsreport. Punkt um 7 haben wir es. Achtung bitte auf der R14 Dresden-Magdeburg. Hier in beide Richtungen, denn zwischen Mutschen und Grimma sind jeweils die Spuren verdreckt. Da liegt irgendwie ein bisschen Schmutz rum. In Dresden ist die B173, also Budapester Straße, in Höhe der Ammonstraße stadteinwärts gesperrt. Da gab es Schäden an der Brücke. Und im Kreis Mittelsachsen gab es zwischen Minkwitz und Leisnig einen Unfall. Fahrt auch da bitte vorsichtig. Hier sind nämlich noch Pferde auf der Straße. Ansonsten keine Blitzer aktuell, es sei denn, ihr habt schon einen entdeckt. Dann gerne hier melden, geht natürlich kostenfrei unter der 0800 0815 200. Das RSA-Wetter startet doch wunderbar. Also wir haben so einen Sonnenstand. Ich kann mich gerade entscheiden zwischen ablesen und geblendet werden. Aber hey, ich nehme gerade geblendet werden und genieße die herrliche Sonne bei aktuell um die noch 4 bis 7 Grad in Sachsen. Das Thermometer geht noch hoch auf bis zu 16 Grad. Ab und zu kann euch noch mal ein kurzer Schauer dabei sein. Ansonsten wird es jetzt immer schöner. Richtung morgen haben wir dann auch schon bis zu 20 Grad.
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1: Von Futtern bis Feiern, von kalt bis heiß, alles heute für euch dabei. Ich habe für euch den Grillkurs geplant. Bee Gees bei Main-Course-Tickets gehen raus. Außerdem, wie wär's mit einem Kurzurlaub mit Familie und Freunden ins Tropical Islands? Aber Achtung, erstmal wird's ein Kaltstart, aber so richtig eisekalt. Denn ich schicke euch hier Punkt um 8 in die Antarktis, also ins 360-Grad-Panorama von Jadegar Assisi in Leipzig. Jetzt genießen wir erstmal diese herrliche Ruhe am Morgen, das mit RSA und mit Kaffee und mit Carmen. Erik Carmen hier bei RSA. Schönen Start in diesen Samstag. Abi.

So geht munter werden mit RSA. Gleich 10 nach um 7. Schönen guten Morgen zusammen. Ja, was steht denn bei euch gerade an? Kaffee kochen, Tiere füttern, seid ihr vielleicht auch schon auf Arbeit? Lasst gern mal hören, 0341 3937 4x die 8. Und so lange habe ich jetzt für euch eine Stimme wie eine rohe Naturgewalt. Roger Chapman. Ja, und bei dem hast du das Gefühl, der trinkt den Kaffee aber auch so richtig tiefschwarz. Jetzt hier zusammen mit Mike Oldfield bei RSA.

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0: Es geht wieder los. Das große Tauschen hat angefangen. Ihr hört RSA am Samstag. Ja, und ab sofort gibt's ja wieder die neuen Panini-Sammelalben zur Fußball-Weltmeisterschaft. Und getauscht wird da längst nicht mehr nur auf dem Schulhof, auch im Büro, in WhatsApp-Gruppen oder auch beim Feierabendbierchen. Und meine liebe Kollegin Turi, die hat sich mal angeschaut, wie viel euch das kosten würde, wenn ihr alle Bildchen sammeln wollt, ohne zu tauschen.
1: Das ist dieses Jahr wirklich ein teurer Spaß. Ne? Bei der WM dieses Jahr, da sind ja 48 Mannschaften dabei, statt der üblichen 32. Und deshalb sind das 980 Sticker, die da insgesamt gesammelt werden müssen. In einem Tütchen sind 7 Stück, kosten 1,50 Euro. Ne? Also natürlich gibt es dann auch immer Doppelte und so weiter. Also hochgerechnet müsste man wohl knapp 1.500 Euro ausgeben, um alle Sticker selbst zu sammeln. Das hat so eine Focus-Online-Recherche mal ausgerechnet.
0: 1.500 Euro. Ne, Freunde, dann doch lieber tauschen, ne?
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0: 6:30, ihr hört RSA. Ja, und falls ihr noch nicht so richtig wach seid, dann wirken sie wie euer doppelter Espresso. Genesis, Invisible Touch gleich. Und für alle, die gerade auf der fast leeren Autobahn unterwegs sind, genießt die Fahrt mit Sting, denn dabei rollt's ganz entspannt. Fields of Gold, das ist RSA. 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
0: Der RSA Verkehrsreport. Und da haben wir aktuell noch eine Meldung aus Dresden. Die B173 Budapester Straße ist in Höhe der Ammonstraße stadteinwärts gesperrt. Das betrifft hier die Brücke, die hat nämlich ein paar Schäden und die bleibt auch erstmal gesperrt. Ansonsten habt ihr aber freie Fahrt in Sachsen und wenn ihr was gesehen habt, Staus oder Blitzer, könnt ihr natürlich immer kostenfrei melden unter der 0800 0815 200.
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0: Die Frühaufsteher haben einfach das beste Wetter. Die Sonne scheint in vollen Zügen über Sachsen. Ja, dazu kommen noch ein paar Wolken. Die bringen auch im Laufe des Tages ein paar Schauer mit. Leider, aber hey, bei bis zu 16 Grad echt angenehm. Und morgen wird es sogar noch schöner. Da kommt nämlich noch mehr Sonne mit ganz wenigen Schauern nur noch und bei bis zu 20 Grad.
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0: Der Startschuss für die Hobbygärtner. Ob auf dem Balkon oder im Garten, die Eisheiligen sind rum. Und das heißt, jetzt kann richtig schön angepflanzt werden. Vielleicht habt ihr ja auch schon jede Menge angepflanzt. Meldet euch mal rein, was wächst denn bei euch jetzt dieses Jahr auf Balkon oder im Garten? Worauf freut ihr euch vielleicht sogar am meisten? Einfach hier kurz durchrufen 0341 39 37 4 mal die 8 oder einfach bequem per WhatsApp reinmelden. Ich freue mich auf eure Meldungen und mit ihr hier schmeckt jetzt das Frühstückstoast auf dem Balkon. Direkt nach Sommerurlaub. Genießt die Sonne, die euch auf die Nase blinzelt, mit Madonna hier bei RSA. Schönen guten Morgen, ihr Lieben.

0: Wir feiern eine Legende. Ihr hört RSA am Samstag und der Meister am Nuscheln wird 80. Ja genau, Udo Lindenberg hat morgen Geburtstag und hier bekommt ihr das Geschenk. Nämlich das Udo Lindenberg Tribute-Album We Love Udo. Und die Petra, die hatte gestern schon Glück bei unseren RSA Muntermachern und ist ein absoluter Udo-Fan.
1: Ich liebe ihn über alles. Alle Achtung, 60 Jahre auf der Bühne.
2: Ist krass,
1: also,
2: ne?
1: Also das muss erstmal einer schaffen, ne?
0: Ja, recht hast du, liebe Petra. Und darum wird der Udo Lindenberg auch fleißig gefeiert, unter anderem von The Boss Hoss.
3: Ich komme rum, hab viel gesehen, Istanbul, New York, Athen.
0: Ja, und Thomas D.
4: Und Abfahrt. Entschuldigen Sie, ist das der Sonderzug nach Pankow? Ich muss da eben mal hin.
0: Das klingt so geil, oder? Ja, hört ihr alles auf dem Tribute-Album We Love Udo und das hau ich hier raus. Punkt 9:30 bei RSA. Ja, und in der nächsten Stunde spielen wir ihn natürlich auch. Den Sonderzug nach Pankow, also unbedingt dranbleiben. Ja.

0: Herrlich, die Sonne ist da. Und das lieben wir, besonders als Autofahrer, wenn die Sonne so richtig schön durch die Frontscheibe reinkracht, oder? Kommt mir gut durch heute. Es ist Samstag. Schönen guten Morgen, hier ist RSA. In einer Minute haben wir es um 8 und dann geht's auch gleich weiter mit der Hymne zum langen Wochenende von Bonnie M. Hooray, hooray, it's a Harley Holiday. Und ein Paul Young zum Genießen. Love of the Common People. Das ist RSA. 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
1: Um 8 Uhr, ich bin Finn Riebesel-Freundlieb. Sachsen führt zum neuen Schuljahr freiwillige Arbeitszeitkonten für Lehrkräfte ein, um den Unterrichtsausfall an den Schulen zu verringern. Die Idee? 3 Jahre lang geben sie 1 oder 2 Stunden pro Woche extra. Nach einem Wartejahr dürfen sie dann 3 Jahre lang genauso viel weniger unterrichten. Kultusminister Clemens ruft Lehrkräfte ausdrücklich zum Mitmachen auf. Je mehr mitziehen, desto weniger Stunden fallen aus, sagte er. In der Dippoldiswalder Heide proben Einsatzkräfte heute den Ernstfall. Bis 14 Uhr wird ein Waldbrand simuliert. 250 Katastrophenschützer machen mit. Auch Drohnen sind im Einsatz. Für die Übung wird ein kontrolliertes Feuer gelegt. Es kann zu starkem Rauch und zu Verkehrsbehinderungen kommen. Eine Verlängerung des Tankrabatts kommt für SPD-Fraktionschef Miersch nicht in Frage. Klar, Sprit soll bezahlbar bleiben, aber die Gießkanne sei keine Dauerlösung, sagte er der Augsburger Allgemein. Lisa Schwarzkopf berichtet.
2: Wegen der unsicheren Lage im Nahen Osten und möglicher Folgen für den Ölpreis fordert der SPD-Mann gezieltere Hilfen. Statt eines Tankrabatts bringt er eine Steuerreform ins Spiel, die insbesondere den unteren und mittleren Einkommen mehr Luft verschaffe als kurzfristige Prämien. Miersch unterstrich erneut, dass im Gegenzug Spitzenverdiener mehr Last tragen müssten. Der Tankrabatt läuft Stand jetzt Ende Juni aus.
1: Die Pflegereform von Bundesgesundheitsministerin Wagen lässt weiter auf sich warten. Laut Funke-Zeitungen soll die Reform nun erst Ende des Monats ins Kabinett. Aus der Pflegebranche kommt Kritik. Es brauche schnell Planungssicherheit, um die Versorgung zu sichern, heißt es vom Unternehmerverband VDAB. Saisonfinale für RB Leipzig. Am letzten Bundesligaspieltag steht heute ein Auswärtsspiel beim Europa-League-Finalisten SC Freiburg an. Schon jetzt steht fest, RB wird die Saison als Tabellendritter beenden und somit wieder Champions League spielen. Dennoch sagt Trainer Ole Werner,
3: es ist jetzt auch nicht so, dass wir dort irgendwas abzuschenken haben, sondern wir fahren dahin, um das Spiel zu gewinnen und wir fahren dahin, um nach Möglichkeit auch noch einen Punkterekord zu übertreffen. Und wir können die historisch gesehen beste Bundesliga-Saison des Vereins spielen und das ist unser Ziel.
1: Anstoß ist um 15.30 Uhr. 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
4: Der RSA-Verkehrsreport. Kurz nach um 8 ist es und habt da freie Fahrt auf Sachsens Straßen. Nur Achtung, in Dresden ist die Brücke auf der B173, also Budapester Straße, Höhe Ammonstraße, stadteinwärts gesperrt, denn da gibt es ein paar Schäden an der Brücke, die jetzt erstmal repariert werden müssen. Ja, und wenn ihr noch was gesehen habt, Staus oder Blitzer, könnt ihr immer kostenfrei melden unter der 0800 0815 200. Das RSA-Wetter ist herrlich sonnig heute Morgen. Ein paar kleine Wölkchen ziehen noch durch. Ja, aktuell weiße Wattewölkchen. Richtung Nachmittag kommt auch mal eine graue Wolke mit dazu. Dann gibt's einen kurzen Schauer. Ansonsten heute wieder 16 Grad und morgen sowieso noch mehr Sonne und noch weniger Schauer bei bis zu 20 Grad.
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4: Bereit für ein eisiges Abenteuer? Schönen guten Morgen zusammen. Ich habe jetzt für euch Tickets für die Antarktis. Und nein, halt, stopp, jetzt nicht die dicken Winterjacken wieder rausholen. Es geht für euch ins Panometer Leipzig. Da erlebt ihr das monumentale 360-Grad-Panorama vom berühmten Künstler Yadigar Azizi. Ruft jetzt an 0341 39 37 4x8 und dann lasst euch mal so richtig schön einsaugen in diese ganz besondere Stimmung auf dem weißen Kontinent. Ein imposanter Eisberg, Pinguine, Wale, denn ja, es geht auch unter die Wasseroberfläche im Panometer Leipzig mit Antarktis. Jetzt anrufen 0341 39 37 4x8 und dann geht er zusammen mit der Familie dahin. Nach Eis kommt jetzt Feuer, sie ist flammend, rauchig, sie ist Tina Turner, jetzt bei RSA.

0: Einzigartige Natur, eine unberührte Schönheit warten jetzt auf euch. Das ist RSA am Samstag, die beste Musik, die meisten Tickets. Und da geht's jetzt für euch in die Antarktis. Von Jadegar Azizi, das 360-Grad-Panorama im Panometer Leipzig. 32 Meter hoch und da ragen nicht nur gewaltige Eisformationen in die Höhe, auch das verborgene Leben unter der Wasseroberfläche könnt ihr da ganz in Ruhe entdecken. Und dieses eisige Abenteuer möchte die Elke in Mörtitz erleben. Schönen guten Morgen.
1: Ja, ich würde mich da sehr gerne drüber freuen, weil ich war letztens mit meiner Schwester noch in den Kathedralen und das hat uns so gut gefallen und ich habe leider dazwischen sowieso schon zwei verpasst und wir haben uns fest vorgenommen, wir gucken uns das jetzt jedes Mal an.
0: Ja, dieses XXL-Panorama, da hast du Gänsehaut, wenn du davor stehst, oder?
1: Auch wie die das so umsetzen mit der Musik da drin und also diese ganze Atmosphäre, das war total gigantisch. Also uns hat das so gut gefallen und wir haben uns fest vorgenommen, wir wollen uns das jetzt jedes Mal angucken.
0: Ja, und diesmal wartet ja eine eisige Welt. Ja, da ist es nicht so ruhig, wie man eigentlich denkt. Ne? Also da ist trotzdem viel los. Ihr habt Tiere, da sind Pinguine dabei, Wale, Robben. Und die Lichtstimmung wird euch auch zeigen, ob Tag oder Nacht
1: richtig,
0: ist.
1: Genau, das war ja bei dem auch, genau. Also das ist wirklich eine ganz, ganz tolle Ausstellung. Und wie der das so umsetzt, das ist schon faszinierend. Ich würde es mir gerne angucken.
0: Dann mach das. Herzlichen Glückwunsch. Die Tickets gehören dir.
1: Wunderbar, na, da freue ich mich ganz doll. Super.
0: Ich
1: würde meine Schwester mit freuen.
0: Ich wünsche euch ganz viel Spaß und grüße mir die Schwester ganz lieb.
1: Ja, sehr gern. Dankeschön.
0: Gerne. Also, Elke, für dich und deine Schwester geht's in die Antarktis. Das 360-Grad-Panorama im Panometer Leipzig vom Künstler Jadegar Azizi. Und mein Tipp, checkt auch gerne mal die Führungen, denn immer samstags gibt es zum Beispiel auch eine Familienführung. Die ist richtig spannend und auch was für die Enkelchen. Ja, und nach kalt kommt hier natürlich heiß. Nächste Stunde schicke ich euch auf einen Kurzurlaub in die Tropen. Punkt um 9 hier bei RSA.

0: Wir haben es geschafft. Ihr hört RSA am Samstag. Ja, und wir haben es wirklich jetzt ganz offiziell hinter uns. Die Eisheiligen sind durch. 5 kalte Tage im Mai. Gestern der Abschluss mit der kalten Sophie. Und die schlaue Bauernregel sagt ja, vor Nachtfrost du nicht sicher bist, bevor Sophie vorüber ist. Und tatsächlich geht's jetzt los. Die nächsten Tage gehen die Temperaturen wieder leicht nach oben. Morgen sogar schon bis zu 20 Grad. Ja, und damit steht der Balkonbepflanzung jetzt aber auch wirklich gar nichts mehr im Weg. Kräuter, Dahlien, ja meine lieben Hobbygärtner, juckt's bei euch schon in den Fingern? Was pflanzt ihr dieses Jahr Feines an? Meldet euch gerne mal rein, 0341 39 374x8.
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0: Drei bis vier Eier können es dann auch schon mal sein beim Wochenendfrühstück. Ob gekocht oder als Rührei, genießt euer entspanntes Wochenendfrühstück mit RSA am Samstag und mit Frankie Goes to Hollywood. Relax gibt's gleich für euch, genauso wie Depeche Mode. People are people. Freut euch auf die nächste halbe Stunde bei RSA mit mehr Musik aus den 80ern und Kulthits, die Spaß machen.
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0: Der RSA-Verkehrsreport. Jetzt haben wir es genau 8:30 und schauen nach Dresden. Da gibt's eine Meldung von der Brücke B173 Budapester Straße. Die ist teils noch gesperrt, beziehungsweise wird es jetzt Einschränkungen geben, denn die Brücke hat mehrere Mängel und wird erstmal abgesichert. Ansonsten habt ihr freie Fahrt in Sachsen, kommt also ganz entspannt durch. Und wenn ihr unterwegs was entdeckt, zum Beispiel einen fiesen Blitzer, dann einfach fix hier Bescheid geben. Geht kostenlos unter der 0800 0815 200. Das RSA-Wetter blinzelt uns entgegen mit ganz viel Sonne. Ein paar Wolken schwirren da oben auch noch rum. Und ja, die können im Laufe des Tages auch mal kurz ein bisschen grau werden. Und da kommt auch mal ein Schauer runter. Aber auch definitiv sehr viel weniger als gestern bei bis zu 16 Grad. Und so geht's auch stetig nach oben. Morgen mit noch mehr Sonne und noch mehr Temperaturen. Also mit mehr Grad, nämlich 20 genau.
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0: Frank, mein Lieber, schönen guten Morgen. Was kann ich für dich tun?
10: Hallo, ich grüße euch. Ich habe mich über die RSA-App zum Fahrrad oder Fahrradtour am Zwenkauer See angemeldet. Gibt es eine Startnummer oder wie läuft das?
0: Also erstmal, lieber Frank, alles richtig gemacht mit der Anmeldung. Und pass auf, wir holen am besten gleich alle ins Boot. Weil hier immer mal so Fragen auftauchen, habe ich für euch nochmal alle Infos zur RSA-Fahrradtour. Wie das läuft mit der Anmeldung, nach der Anmeldung und vor allen Dingen, wie schön das wird. Das sage ich euch hier 8:45. Jetzt geht's aber erstmal unter die Dusche mit Jennifer Rush bei RSA.

Was für ein Mai-Wahnsinn. Ihr hört erst am Samstag und ist euch bewusst, dass wir gerade mal Halbzeit haben, ne? Heute ist der 16. Mai, also wirklich gerade die Hälfte des Monats rum. Und dieser Monat ist rappelvoll. Wir haben im Mai jede Menge Feiertage. Männertag, Muttertag, Pfingsten. Ging ja schon am 1. Mai los, um ehrlich zu sein. Und als wäre das nicht alles schon genug. Jugendwein, WGT in Leipzig. Heute Abend ab 21 Uhr der ESC in Wien. Werfen wir erstmal kurz die Bremse rein, oder? Relax jetzt mit Frankie Goes to Hollywood. Genießt in aller Ruhe euer Wochenendfrühstück mit RSA.

0: 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Ihr hört RSA und wir machen zusammen einen Ausflug.
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0: 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Mai gehen wir zusammen mit euch auf eine richtig schöne Radtour. 22 Kilometer gute Laune, Natur und nette Leute. 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Und nach dem Radeln, da lassen wir es uns richtig gut gehen, lassen den Tag noch ein bisschen ausklingen in der Tiki-Bar. Micha, du und dein Team, ihr wartet da schon auf uns und habt einiges vorbereitet.
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0: Klingt perfekt, lieber Micha. 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Ja, und wenn auch ihr jetzt Lust bekommen habt, mitzuradeln, und das habt ihr garantiert, oder? Dann meldet euch unbedingt jetzt an auf rsa-sachsen.de, denn die Plätze, die sind begrenzt. Und die nächsten gehen hier wieder raus bei unseren RSA-Muntermachern. Jeden Morgen 7:50. Das heißt, Montag ist es schon wieder soweit.
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0: Macht's am besten jetzt direkt, denn ihr kennt das. Das Wochenende ist dann so schnell wieder rum und dann hört ihr am Montag rein und ärgert euch vielleicht. Soll euch nicht passieren, also reinklicken auf rsa-sachsen.de. Und jetzt hier für euch Billy Joel.

0: Klingt so herrlich sommerlich, wie sich dieser sonnige Morgen doch anfühlt. Ihr hört RSA. Ja, und in der nächsten Stunde habe ich für euch einen richtigen Feinschmecker-Kulthit. Nick Straker Band, A Rock in the Park und mehr Musik aus den 80ern mit Camouflage. Und auch die Bad Boys Blues sind dabei mit Pretty Young Girl. Das ist RSA.
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4: Um 9 Uhr, ich bin Finn Riebesel, Freundlieb. SPD-Fraktionschef Miersch hält nichts von einer langfristigen Verlängerung des Tankrabatts. Er sagte der Augsburger Allgemein, klar, Sprit soll bezahlbar bleiben, aber die Gießkanne sei keine Dauerlösung. Wegen der unsicheren Lage im Nahen Osten und möglicher Folgen für die Ölpreise fordert Miersch gezieltere Hilfen. Statt Tankrabatt bringt der SPD-Mann deshalb eine Steuerreform ins Spiel, die insbesondere den unteren und mittleren Einkommen mehr Luft verschaffe als kurzfristige Prämien. Sachsens Ministerpräsident Kretschmer fordert von der Bundesregierung umfassende Reformen. Sonst drohe die Handlungsfähigkeit ganzer Bundesländer, sagte er dem Stern. Die Reformen müssen gelingen, sonst drohen fatale Folgen bei den Landtagswahlen im September. Um den Unterrichtsausfall an Sachsens Schulen zu verringern, testet das Kultusministerium ein neues Modell. Freiwillige Arbeitszeitkonten. Lehrkräfte sollen 3 Jahre lang 1 oder 2 Stunden pro Woche extra geben. Nach einem Wartejahr dürfen sie dann 3 Jahre lang weniger unterrichten. Die Weltgesundheitsorganisation schlägt Alarm wegen Nikotinbeuteln. Die werden zwischen Lippe und Zahnfleisch geklemmt, schmecken süß und machen schnell süchtig. Vor allem bei jungen Leuten sind die Beutel beliebt, so die WHO. Zwar sind sie in Deutschland verboten, im Netz aber trotzdem bestellbar. Heute findet in Wien das Finale des diesjährigen Eurovision Song Contest statt. 25 Länder kämpfen um den Sieg. Die besten Karten hat laut den Buchmachern Finnland. Für Deutschland mit Sarah Engels und ihrem Song Fire sieht es eher nach den hinteren Plätzen aus. Wien richtet zum 3. Mal den ESC aus. Dazu sagte uns Barbara Schöneberger, die heute die Countdown-Show moderiert.
5: Wien kann alles. Wien ist eine offene Stadt, eine sehr demokratische Stadt, da kann jeder mitmachen irgendwie und deswegen ist es ein idealer Spielplatz für diese Geschichte.
4: Wolfsburg, Heidenheim oder St. Pauli, wer rettet sich in die Relegation? Vom letzten Bundesligaspieltag heute sind alle 3 punktgleich. St. Pauli und Wolfsburg treffen im Abstiegsduell aufeinander. Heidenheim hat Mainz zu Gast. Oben in der Tabelle geht's für Stuttgart, Hoffenheim und Leverkusen noch um den letzten Champions-League-Platz. 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
6: Der RSA-Verkehrsreport. Kurz nach 9 haben wir es. Aktuell habt ihr freie Fahrt auf Sachsens Straßen. Wenn ihr allerdings was seht, Staus oder Blitzer, dann immer her damit. Geht kostenfrei unter der 0800 0815 200. Das RSA-Wetter startet herrlich sonnig in den Tag. Ja, im Laufe des Tages kommt auch nochmal ein kurzer Schauer runter, aber die sind wirklich nur vereinzelt da, bei heute bis zu 16 Grad. Und auch morgen geht's sonnig weiter, auch nur da ganz, ganz leichtes Risiko, dass doch mal ein Schauer runterkommt und bis zu 20 Grad.
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6: Schönen guten Morgen. Wie wär's mit einem Kurzurlaub im Paradies? Ja, dann packt die Badehose ein, denn für euch geht's jetzt in Europas größte tropische Urlaubswelt. Es geht ins Tropical Islands. Und genau da erwartet euch ein Regenwald inklusive Action auf einem riesigen Wasserrutschenturm. Erholung pur in einer exotischen Saunawelt. Also da habt ihr Urlaubsfeeling pur und das mitten in Deutschland. Ruft jetzt an 0341 39 37 4x die 8 und schon geht's für euch hin mit der gesamten Familie ins Tropical Islands 0341 39 37 4x die 8 und dann lasst es euch mal so richtig schön gut gehen. Ja, und damit ihr jetzt im Wochenenddienst nicht komplett ins Träumen versinkt, gibt's erstmal wieder Mucke zum Randklotzen mit Camouflage jetzt bei RSA.

0: Hände hoch, wer ist urlaubsreif? Na, dann habe ich hier genau das Richtige für euch. Es geht in die Tropen. Das ist RSA am Samstag. Die beste Musik, die meisten Tickets. Grüße gehen jetzt nach Wurzen. Schönen guten Morgen, Anniko.
1: Ja, hallo.
0: Na, wie geht's dir? Fühlst du dich schon ein bisschen urlaubsreif?
1: Immer.
0: Ja, dann würde ich sagen, pack die Badesachen ein, denn für dich geht's ins Tropical Islands. Herzlichen Glückwunsch.
1: Super, vielen Dank. Also das rettet mein Wochenende total. Super.
0: Das glaube ich sofort. Es ist ja auch nur ein ganz kurzer Sprung ins Nachbarbundesland und schon bist du mitten im tropischen Urlaubsparadies. Und wen nimmst du denn dahin mit?
1: Ich denke, ich werde auf jeden Fall meine Mutti mit einpacken und meine zwei Nichten.
0: Ach, wunderbar. Ihr habt ja auch alles zur Verfügung, was es braucht. Unzählige Attraktionen, Deutschlands größten Wasserrutschenturm. Ich war auch schon mal dort und total begeistert von Amazonia. Das ist dieser Außenbereich mit Wildwasserspaß und eine Saunalandschaft. Da könnt ihr euch so richtig schön erholen und gut essen gehen. Könnt ihr auch noch. Was ist spontan dein Highlight?
1: Wahrscheinlich einfach mal faulenzen und quasi am Wasser liegen, ja.
0: Na und da bist du doch genau richtig. In Europas größter tropischer Urlaubswelt im Tropical Islands. Ich wünsche dir und deiner Mädelsbande ganz viel Spaß.
1: Vielen lieben Dank, ne?
0: Und nächste Stunde wird's lecker. Um 10 lade ich euch ein auf einen Grillkurs hier bei RSA.

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15: Der RSA Verkehrsreport. Und habt ihr aktuell Freifahrt auf Sachsens Straßen? Nischt weiter los, es sei denn, ihr seht noch was. Einen fiesen Blitzer, einen langen Stau, dann einfach kostenlos hier durchrufen unter der 0800 0815 200.
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15: Das RSA-Wetter hat heute wieder alles dabei, von Sonnenbrille bis Regenschirm. Also aktuell bekommt ihr gerade viel Sonne ab, mit vielen Wattewolken. Es sind aber auch ein paar graue zwischendurch dabei. Da kann es auch noch mal einen kurzen Schauer geben, heute bei bis zu 16 Grad. Morgen wird es noch schöner mit mehr Sonne und bis zu 20 Grad.
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15: Er ist eine Legende. Der Meister im Nuscheln, Udo Lindenberg, wird morgen 80 Jahre alt. 60 davon hat er eine bewegende Musikkarriere hingelegt. Und darum feiern wir unseren Panikrocker. Und nicht nur wir, sondern auch The Boss Hoss.
16: Ich komme rum, hab viel gesehen. Istanbul, New York, Athen.
15: Und auch Thomas D.
17: Unabfahrt. Entschuldigen Sie. Ist das der Sonderzug nach Pankow?
15: 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Und eins sei auch versprochen, der einzig pünktliche Zug fährt auch hier gleich ab. 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

0: Udo Lindenberg wird morgen 80 Jahre alt und wir feiern unsere Legende schon heute. Ihr hört RSA. Ja, und zur Feier des Tages schenken wir euch das Album We Love Udo. Liebe Grüße gehen raus ins Vogtland nach Adorf zum Peter. Hallöchen.
1: Ich bin ja so froh, dass ich durchgekommen bin. Ich habe so oft bei euch angerufen. Ich höre jeden Tag eure super Musik. Und mit dem Udo, das ist natürlich so eine Sache. Ich bin selber Musiker und habe viel seiner Songs auch mit der Band gespielt gehabt. Und dann verbindet uns noch, dass wir morgen zusammen Geburtstag haben am 17.
0: Das
1: Mai.
0: Das ist nicht wahr. Du hast auch morgen Geburtstag.
1: Genau so sieht's aus.
0: Dann kommt doch dieses Geburtstagsgeschenk genau richtig. Herzlichen Glückwunsch. Das Album We Love Udo kommt natürlich zu dir.
1: Ach, das ist ganz toll. Da freue ich mich. Und das wird immer was ganz Besonderes dann bleiben. Dann, das gibt's ja gar nicht, dass man mit Udo dann auch noch durchs Radio dann so ein schönes Album da erwischt. Das ist doch super sowas.
0: Ach Mensch, ich liebe das ja auch. Und ich wünsche dir morgen einen richtig, richtig tollen Geburtstag. Lass dich von der ganzen Familie richtig fein feiern und dann feier auch schön mit Udo.
1: Das mache ich. Und vielen Dank an das ganze Team. Ne, die Mundermacher und dann auch die ganzen schönen 80er. Das ist auch das Beste, was es gibt am Tag.
0: Ich grüße Sie alle ganz lieb und würde sagen, wir machen so weiter. Hä?
1: Das machen wir. Vielen, vielen Dank.
0: So, dann machen wir die Sache jetzt noch rund. Sagen gemeinsam herzlichen Glückwunsch Udo und spielen hier natürlich mit dem Sonderzug nach Pankow.
1: Na, aber sicherlich. Das war das Beste damals.

Und damit, lieber Udo Lindenberg, alles Gute, du alter Panikrocker. 80 Jahre wirst du morgen alt und RSA feiert dich schon heute. Dich und deine 60 Jahre Musikkarriere. Du hast Musikkarriere geschrieben. Und jetzt auch eine Band, die Musikgeschichte geschrieben hat. Queen hier für euch, I Want to Break Free bei RSA.

0: Wir rocken zusammen die Schicht am verlängerten Wochenende. Das ist RSA, gleiche mit Roxette, How Do You Do und mit Barclay James Harvest, Life is for Living. Das ist Mucke, die glücklich macht. 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
6: Um 10 Uhr, ich bin Finn Riebesel, Freundlieb. Sachsens Ministerpräsident Kretschmer macht beim Thema Reformen Druck auf die Bundesregierung. Er stellt im Stern klar, Stückwerk bringt uns nicht weiter. Der schwarz-roten Koalition müsse ein großer Wurf gelingen. Unter anderem geht es ihm um die Entlastung der, Zitat, finanziell völlig überforderten Kommunen. Und Kretschmer warnt davor, dass vor allem die AfD profitiert, wenn die Reformbemühungen scheitern. Das könnte bei den Landtagswahlen im September fatale Folgen haben, so der CDU-Mann. In der Dippoldiswalder Heide proben Einsatzkräfte heute den Ernstfall. Bis 14 Uhr wird ein Waldbrand simuliert. 250 Katastrophenschützer machen mit. Auch Drohnen sind im Einsatz. Für die Übung wird ein kontrolliertes Feuer gelegt. Es kann zu starkem Rauch und zu Verkehrsbehinderungen kommen. Eine Verlängerung des Tankrabatts kommt für SPD-Fraktionschef Miersch nicht in Frage. Klar, Sprit soll bezahlbar bleiben, aber die Gießkanne sei keine Dauerlösung, sagte er der Augsburger Allgemein. Lisa Schwarzkopf berichtet.
7: Wegen der unsicheren Lage im Nahen Osten und möglicher Folgen für den Ölpreis fordert der SPD-Mann gezieltere Hilfen. Statt eines Tankrabatts bringt er eine Steuerreform ins Spiel, die insbesondere den unteren und mittleren Einkommen mehr Luft verschaffe als kurzfristige Prämien. Miersch unterstrich erneut, dass im Gegenzug Spitzenverdiener mehr Last tragen müssten. Der Tankrabatt läuft Stand jetzt Ende Juni aus.
6: Pyrotechnik, Windmaschine und alles, was der Kostümfundus so hergibt. Heute findet wieder der Eurovision Song Contest statt. Im Finale in Wien treten 25 Länder an. Großer Favorit ist Finnland mit ihrem dramatischen Gesangs- und Geigenduo. Für Deutschland ist Sarah Engels mit Feier dabei. Countdown-Show-Moderatorin Barbara Schöneberger ist trotz der schlechten Wettquoten guter Dinge und sagte uns,
8: die ist halt super bühnengeübt. Also das gefällt mir bei der Sarah, dass du merkst, dass die halt auch schon auf 1000 Bühnen gestanden ist. Die wird sich mit Sicherheit, das weiß ich aus sicherer Quelle, eine geile Klamotte besorgen. Und dann wird das, glaube ich, ein energiegeladener internationaler Auftritt.
6: Saisonfinale für RB Leipzig. Am letzten Bundesligaspieltag steht heute ein Auswärtsspiel beim Europa-League-Finalisten SC Freiburg an. Schon jetzt steht fest, RB wird die Saison als Tabellendritter beenden und ist somit wieder in der Champions League mit dabei. Anstoß ist um 15.30 Uhr. 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
9: Der RSA-Verkehrsreport und da haben wir aktuell eine Meldung von der A72 Leipzig Richtung Hof. Zwischen Zwickau Ost und Zwickau West ist ein Auto auf der rechten Spur stehen geblieben. Fahrt da bitte vorsichtig. Und wenn ihr ansonsten was gesehen habt, Staus oder den ersten Blitzer vom Wochenende, dann immer her damit. Könnt ihr kostenfrei melden unter der 0800 0815 200. Das RSA-Wetter ist mal so, ist richtig schön launig, aber mit viel Sonne jetzt am Wochenende. Ja, immer mal wieder dazwischen ein kleiner, kurzer Schauer bei bis zu 16 Grad. Morgen sieht es dann aber schon trockener aus bei bis zu 20.
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9: Achtung, jetzt wird's richtig lecker. Guten Morgen zusammen. Ich kann's schon riechen, dieser leckere Grillduft, der am Wochenende immer in der Luft liegt. 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Für euch und euren Partner, besten Kumpel, nehmt die Tochter mit, wie ihr mögt. 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Und ich kann verstehen, dass jetzt der Zahn tropft, vielleicht sogar der Magen krummelt. Das übertönen wir jetzt direkt mit Sandra hier bei RSA.

0: Jetzt heizen wir hier richtig ein. Das ist RSA am Samstag. Die beste Musik, die meisten Tickets. Schönen guten Morgen, André in Blauen.
1: Schönen guten Morgen.
0: Du stehst gern am Grill?
1: Ja, sehr gern.
0: Was kommt bei dir am liebsten auf den Grill?
1: Am meisten Roster. Ja. Oder Steaks oder Mutzbraten.
0: Ich bin bei Roster ja eigentlich auch ganz, alles. Ganz vorne mit dabei, muss ich ehrlich sagen. Ich würde sagen, da kann ich auch mal bei dir rumkommen.
1: Bestimmt. Je nachdem, wie meine Frau das sieht.
0: Na, mit der esse ich dann zusammen eine Wurst. So sieht's aus. Und du stehst am Grill. Ich sage dir jetzt herzlichen Glückwunsch, denn du gehst zum Grillkurs und kannst deine Grillkünste noch ein bisschen schärfen bei der Fleischerei Schemp in Thiendorf. Herzlichen Glückwunsch.
1: Super, dankeschön.
0: Genau, am 6. Juni ist es schon soweit. Um 11 Uhr wird da fleißig gegrillt. Wen nimmst du denn mit?
1: Das weiß ich noch nicht genau. Bestimmt einen von meinen Freunden.
0: Ja, kannst du dir noch aussuchen? Macht euch eine richtig gute Zeit. Ihr lernt da mal ganz besondere Cuts kennen. Ihr macht eine eigene Wurst. Ihr zerlegt natürlich auch mal das Schwein, beziehungsweise lernt das richtig kennen. Vom Profi Christoph Karbowski ist da für euch da. Also das wird ein richtiges Erlebnis, das ihr so nicht vergessen werdet.
1: Super, das klingt super.
0: Ich wünsche dir viel Spaß und lass es dir schmecken und grüß mir die liebe Frau bis zum nächsten Grillfest bei
1: das
0: euch.
1: Das mache ich. Vielen Dank.
0: Schönes Wochenende dir noch.
1: Ja, euch auch. Tschüss.
0: Ja, ist doch richtig cool. So ein Basic-Grillkurs mit einem Profi zusammen. 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
2: Der RSA-Verkehrsreport, kurz nach 10:30 ist es und da habt ihr freie Fahrt auf Sachsenstraßen. Rollt ganz entspannt durch und wenn euch doch noch irgendwas auffällt, ein Stau, ein Blitzer, könnt ihr immer kostenfrei melden unter der 0800 0815 200.
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2: Und da könnt ihr euch heute bereit machen wie so ein Cowboy. Auf der einen Seite habt ihr den Schirm, auf der anderen die Sonnenbrille und das wird hier im Wechsel getauscht. Denn mal kracht die Sonne volle Bude durch und dann kommt auch nochmal ein kurzer Schauer vorbei. Kann heute alles passieren bei bis zu 16 Grad. Morgen wird es nochmal ein Ticken schöner, da habt ihr mehr Sonne bei bis zu 20 Grad.
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2: Weil es zusammen einfach mehr Spaß macht, planen wir eine Radtour und wollen euch dabei haben. Wie, wo, wann es losgeht und wie ihr dabei sein könnt, das hört ihr hier 10:45. Moin zusammen und jetzt für alle, die die Hausarbeit schon hinter sich haben, heißt es erstmal entspannen mit Fiction Factory bei RSA.

0: Habt ihr schon mal Zimt in den Sandkasten gekippt? Ihr hört RSA am Samstag und das solltet ihr echt mal machen. Wenn ihr einen Sandkasten für die Enkel im Garten zum Beispiel habt, dann verteilt da mal eine gute Portion Zimt im Sand, dann ein bisschen durchmischen. Das hält nämlich die Ameisen und Asseln und anderes Kleingetier fern. Es ist ein ganz natürliches Hausmittel. Die kleinen Krabbler, die mögen einfach den Geruch von Zimt nicht und gehen dann nicht in den Sandkasten. Und eure Kinder können problemlos dort spielen und buddeln, wie sie wollen. Aber Achtung, das Ganze hält jetzt nicht den kompletten Sommer über. Ihr müsst also regelmäßig mal ein bisschen Zimt nachlegen.
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0: 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Am 31. Mai, unsere RSA-Moderatoren radeln natürlich auch fleißig mit, die entspannten 22 Kilometer. Und danach haben wir uns noch ein richtig schönes Highlight ausgeguckt, die Tiki-Bar am Kap Zwenkau. Da können wir schön entspannen, wie im Urlaub. Stimmt's, Micha?
2: Wenn die Sonne scheint, dann kriegt man hier das perfekte Feeling. Wir machen spezielle Cocktails, Tiki-Drinks und wir machen natürlich auch die Musik dazu, wo man in so ein Urlaubsfeeling reingezogen wird. Und das sagen auch die Gäste, so Mensch, das ist wie im Urlaub bei euch, das ist einfach nur schön und genau das wollte ich damit erreichen.
0: Perfekt, da lassen wir es uns so richtig schön gut gehen, machen noch ein schönes kleines Grillerchen und wenn ihr jetzt Lust habt mitzuradeln, dann meldet euch jetzt an auf rsa-sachsen.de, denn bei den RSA-Muntermachern gibt es schon am Montagmorgen wieder einen Gewinner für die nächsten Plätze. 7:50 einschalten und jetzt unbedingt anmelden.
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0: Grüße in die Hobbygarage. Stunde habt ihr jetzt noch ungefähr zum Basteln. Dann ist Mittag. Ihr hört RSA. Gleich geht's hier weiter mit Gute Laune, Eddie Grant, Gimme Hope, Joanna und den Backstreet Boys, Bee Gees. Also hier ist Party angesagt bei RSA. Mehr Musik aus den 80ern und Kulthits, die Spaß machen.
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12: Um 11 Uhr, ich bin Finn Riebe, sei freundlieb. Nicht wundern, wenn heute Rauch an der Diepoldiswalder Heide aufsteigt. Dort üben Katastrophenschützer, wie sie einen Waldbrand bekämpfen. Uwe Schimonek berichtet.
13: Rund 250 Einsatzkräfte trainieren bis 14 Uhr den Ernstfall. Dafür legen sie auch ein kontrolliertes Feuer. Löscharbeiten in der Heide wären schwierig, weil dort im Boden noch alte Kampfmittel liegen. Bei der Übung heute sind auch Drohnen vom THW im Einsatz. Rings um die Heide kann es zu Verkehrsbehinderungen kommen.
12: Sachsens Ministerpräsident Kretschmer fordert von der Bundesregierung schnell einen großen Wurf in Sachen Reformen. Stückwerk bringt uns nicht weiter, sagte er dem Stern. Andernfalls drohen fatale Folgen bei den Landtagswahlen im September, meint Kretschmer mit Blick auf die AfD. Damit könnten ganze Länder handlungsunfähig werden. Nach Trump kommt nun Putin. China rollt den roten Teppich für den Kreml-Chef aus. Der russische Machthaber reist am Dienstag nach Peking, um da mit seinem chinesischen Kollegen Xi zu beraten. Anne Brauer berichtet.
14: Putin und Xi bezeichnen sich als Freunde und wollen ihre strategische Partnerschaft weiter ausbauen. Unter anderem beim Thema Energie arbeiten Moskau und Peking Hand in Hand. Russland liefert Öl und Gas. Wegen der westlichen Sanktionen ist China als Käufer seit dem Ukraine-Krieg noch wichtiger für den Kreml geworden. Und China will mit den russischen Lieferungen die möglichen Engpässe wegen des Iran-Kriegs ausgleichen. Ein Thema für die beiden Machthaber dürfte auch Donald Trump sein. Der US-Präsident war ja gerade erst vor ein paar Tagen zu Besuch in Peking.
12: Pyrotechnik, Windmaschine und alles, was der Kostümfundus so hergibt. Heute findet wieder der Eurovision Song Contest statt. Im Finale in Wien treten 25 Länder an. Großer Favorit ist Finnland mit ihrem dramatischen Gesangs- und Geigenduo. Für Deutschland ist Sarah Engels mit Feier dabei. Countdown-Show-Moderatorin Barbara Schöneberger ist trotz der schlechten Wettquoten guter Dinge und sagte uns:
7: Die ist halt super bühnengeübt. Also das gefällt mir bei der Sarah, dass du merkst, dass die halt auch schon auf 1000 Bühnen gestanden ist. Die wird sich mit Sicherheit, das weiß ich aus sicherer Quelle, eine geile Klamotte besorgen. Und dann wird es, glaube ich, ein energiegeladener internationaler Auftritt.
12: Abstiegsfinale am letzten Spieltag in der Fußball-Bundesliga. Wolfsburg, Heidenheim und St. Pauli haben jeweils 26 Punkte und kämpfen um den Relegationsplatz. Dabei kommt es auch noch zum direkten Duell zwischen St. Pauli und Wolfsburg. Oben in der Tabelle wollen Stuttgart, Hoffenheim und Leverkusen den letzten Champions-League-Platz. 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
0: Der RSA-Verkehrsservice, und da müssen wir gar nicht lange reden, hier kurz nach um 11 ist nichts los auf Sachsens Straßen. Wenn er allerdings doch irgendwo einen fiesen Blitzer entdeckt oder sich ein Stau auftut, dann meldet es hier ganz einfach kostenfrei unter der 0800 0815 200. Das RSA-Wetter gibt dafür jede Menge mehr her. Also da ist wirklich alles dabei. Wir haben Sonne, wir haben Wolken und die Wolken sind von weiß und wattig bis zu grau mit kurzen Schauern. Alles dabei heute bei 16 Grad. Morgen wird es ein Ticken schöner. Da gibt es ein bisschen mehr Sonne, weniger Schauer und bis zu 20 Grad.
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0: 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Und jetzt geht's hier schnurgerade Richtung Mittagspause mit diesem feinen RSA 80er von The Police.

0: Die Disco-Kugel wird jetzt feierlich aufgehängt hier im RSA-Studio. Hier gibt es am Samstag immer die beste Musik und die meisten Tickets. Hallöchen, Sabine in Torgau.
1: Ja, hallo.
0: Herzlichen Glückwunsch, du gehst zu den Bee Gees beim Main Course in Leipzig.
1: Echt?
0: Ja.
1: Oh, super. Super.
0: Da muss man erstmal kurz durchatmen, ne?
1: Ja, ja.
0: Auf dich wartet ein richtig, richtig cooler Abend. Mit den großen Bee Gees Hits. Da kannst du mitsingen, hast das ganze Disco-Feeling.
1: Oh, genau.
0: Und Gänsehaut pur, sag ich dir.
1: Ja, die habe ich auch gerade. Die habe ich gerade eben, ja. Wunderbar.
0: Du bist ein großer Bee Gees-Fan?
1: Ja, ich bin großer Bee Gees-Fan.
0: Was verbindet dich mit der Band?
1: Also, verbinden mit der Band, also viele schöne Erinnerungen. Das ist so die Zeit, die Musik, mit der wir groß geworden sind. Dann John Travolta-Film, Saturday Night Fever. Das ist ja alles Musik aus dieser Zeit von diesen wunderbaren Künstlern hier. Also, toll, ja.
0: Absolut, kann ich total nachvollziehen. Ich habe auch diesen Film mit John Travolta geliebt.
1: Ja, ja, wunderbar.
0: Das haben wir alle nachgetanzt, oder?
1: Genau.
0: So, pass auf, und du tanzt das Ganze jetzt nochmal live nach in Leipzig.
1: Ah, super.
0: Wen nimmst du denn mit auf das Abenteuer?
1: Also, meinen Mann nehme ich damit. Das, denke ich, das tut er sich auch gern an.
0: Oh Gott, das tut er sich an. Denn ihr werdet einen großartigen Abend zusammen haben und ich wünsche euch ganz, ganz viel Spaß.
1: Danke, danke. Da freue ich mich sehr.
0: Sabine und ihr Mann sind also dabei in knapp 2 Wochen am 28. Mai bei Bee Gees bei Main Course im Gewandhaus zu Leipzig. Na und zum drauf freuen spielen wir sie doch jetzt. Für dich, für euch die Bee Gees hier mit Tragedy bei RSA.

0: Es ist ein ganz besonderer Monat, denn es ist auch der Monat der Jugendweihen. Ihr hört RSA. Ja, die feinen Klamotten, die werden jetzt wieder rausgelegt, denn heute ist zum Beispiel Jugendweihe in Flöha, in Zschopau oder auch in Leipzig. Habt ihr zur Jugendweihe euer erstes Bier geschlürft? Oder habt ihr eine andere coole Story, an die ihr euch noch erinnern könnt? Wie war es bei eurer Jugendweihe? Eure Storys könnt ihr hier zum Besten geben unter der 0341 39 374 mal die 8. Und weil ich weiß, dass da auch das ein oder andere Tränchen fließen kann in einem ganz besonderen Moment, spiele ich euch Ultravox gleich mit Dancing with Tears in My Eyes. Außerdem gleich dabei Depeche Mode, Enjoy the Silence. Also bleibt dran, das ist RSA, mehr Musik aus den 80ern und Kulthits, die Spaß machen.
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2: Der RSA-Verkehrsreport gleich am was 11:30 und draußen auf Sachsens Straßen nichts los. Ihr habt freie Fahrt, wenn ihr allerdings doch noch was entdeckt, Stau, Blitzer, ein Unfall, dann gebt gern Bescheid, geht natürlich hier kostenfrei unter der 0800 0815 200. Das RSA-Wetter ist ein wilder Mix aus allem Möglichen. Die Sonne guckt immer wieder mal durch. Es gibt aber auch einige Wolken am Himmel und die bringen hier und da mal noch einen kurzen Schauer mit. Heute bei bis zu 16 Grad. Morgen wird es noch ein Ticken schönerer, sonniger auf jeden Fall. Mit weniger Schauern und bis zu 20 Grad.
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2: Cowboys und Indianer tummeln sich bei den 33. Karl-May-Festtagen in Radebeul. Und Ritter und Gaukler, die sind in Wolkenstein unterwegs. Was genau da los ist, das hört ihr hier in einer Viertelstunde. Das ist euer lila Laune-Wochenende. Mit mir und mit Fancy jetzt bei RSA.

0: Das ist RSA und wusstet ihr, dass das Jahr 2026 und das Jahr 1986 sich super ähnlich sind? Micha Habich nimmt uns mit auf Zeitreise in der 80er Chartshow.
1: Ja, und da feiern wir heute in der Show eine große Gemeinsamkeit zwischen dem Mai 1986 und dem Mai 2026. Deutschland freut sich nämlich auf die Fußball-Weltmeisterschaft und lustigerweise findet die damals wie heute in Mexiko statt. Nur der Gewinner darf gern ein anderer sein. Argentinien wirft nämlich Deutschland damals aus dem Finale. Was musikalisch heute vor 40 Jahren so los war, das hört ihr gleich bei mir in der Show.
0: Genau, Punkt um 12 geht's los mit der 80er Chartshow mit Micha Habich hier bei RSA. Ja, und die Rocker hier, die waren ein kleines bisschen näher dran aus dem Jahr 84. Alter Rocks für euch.

0: Ritter, Gaukler und ein lecker Met zum Knobibrot. Ihr hört RSA. Ja, und all das erwartet euch noch bis morgen auf Schloss Wolkenstein. Bürgermeister Wolfram Lieping, hallo.
1: Hallo aus Wolkenstein hier. Am Wochenende gibt es den Mittelaltermarkt mit verschiedenen Künstlern, Hexe Gia Praxa zum Beispiel, Musiker, Weltenkrieger und die Rabenbrüder sind da. Praxas ist da mit Jonglage. Für Kinder ist ein Papierschöpfer da, wo man sich das alte Handwerk auch anschauen kann. Und natürlich den Besuch im Museum. Die Edelsteine im Land der Amethyste.
0: Also richtig viel los beim 33. Burgfest Wolkenstein. Schaut gern vorbei und alle Infos und noch mehr Tipps für euer langes Wochenende bekommt ihr wie immer auf rsa-sachsen.de.

0: Euer Wochenende lacht mit RSA. Ich bin Nicole Grimm und wie im wahren Märchen verschwinde ich hier immer, wenn die Uhr 12 schlägt. Freut euch jetzt auf Micha Havig mit der 80er Chartshow und lasst es euch gut gehen.
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10: Um 12 Uhr, ich bin Finn Riebesel, Freundlieb. Sachsens Ministerpräsident Kretschmer macht beim Thema Reformen Druck auf die Bundesregierung. Er stellt im Stern klar, Stückwerk bringt uns nicht weiter. Der schwarz-roten Koalition müsse ein großer Wurf gelingen. Unter anderem geht es ihm um die Entlastung der, Zitat, finanziell völlig überforderten Kommunen. Und Kretschmer warnt davor, dass vor allem die AfD profitiert, wenn die Reformbemühungen scheitern. Das könnte bei den Landtagswahlen im September fatale Folgen haben, so der CDU-Mann. In der Dippoldiswalder Heide proben Einsatzkräfte heute den Ernstfall. Bis 14 Uhr wird ein Waldbrand simuliert. 250 Katastrophenschützer machen mit. Auch Drohnen sind im Einsatz. Für die Übung wird ein kontrolliertes Feuer gelegt. Es kann zu starkem Rauch und zu Verkehrsbehinderungen kommen. Die deutsche Autoindustrie schwächelt, die Rüstungsbranche dagegen boomt. Vor diesem Hintergrund liebäugelt Mercedes-Benz damit, in die Rüstungsproduktion einzusteigen. Anne Brauer.
11: Sitzen deutsche Soldaten also bald im Panzer mit Mercedes-Stern? Eine offizielle Erklärung von Mercedes-Benz gibt es dazu zwar nicht, aber Konzernchef Källenius deutet im Wall Street Journal an, wenn sich so ein Schritt wirtschaftlich lohnt, könnte Mercedes-Benz in die Rüstungsproduktion einsteigen. Källenius sagt, die Welt ist unberechenbarer geworden, Europa muss verteidigungsfähiger werden und wenn Mercedes dabei helfen könne, sei man bereit.
10: SPD-Fraktionschef Miersch hält nichts von einer dauerhaften Verlängerung des Tankrabatts. Der Augsburger Allgemeinen sagte er, Sprit soll bezahlbar bleiben, aber die Gießkanne sei keine Dauerlösung. Stattdessen bringt Miersch eine Steuerreform ins Spiel, die unteren und mittleren Einkommen mehr Luft verschaffe. Für RB Leipzig steht heute das letzte Spiel der Bundesliga-Saison an. Es geht auswärts gegen den Europa-League-Finalisten SC Freiburg. Die Champions-League-Teilnahme hat RB als Dritter schon sicher. Es geht aber noch um einen neuen Punkterekord. Trainer Ole Werner.
12: Die Truppe hat es verdient, weil es, glaube ich, schon eine besondere Mannschaft ist, die ja in so einem Jahr, in dem im Sommer so viel verändert wurde, dann doch so gut zusammengefunden hat, die auch in der Art und Weise, wie sie miteinander umgeht, einfach außergewöhnlich ist in meinem Empfinden. Und ich hoffe und glaube, dass wir auch mit einer entsprechenden Leistung in Freiburg dann vielleicht da nochmal die viel zitierte Kirsche auf die Torte setzen können.
10: Anstoß ist um 15:30 Uhr. 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
3: Es gibt gerade keine Staus, ihr kommt entspannt durch. Staus und Blitzer immer melden an unsere kostenfreie Hotline 0800 0815 200. Das Wetter im Freistaat. Viele Wolken sind gerade am Himmel und bis zum Nachmittag bleibt's meist grau. Ab und zu kommt dann auch mal ein Schauer runter. Dazu liegen die Höchstwerte bei 13 bis 16 Grad, in den Bergen eher kühler. Morgen startet's erst freundlich, später ziehen wieder viele Wolken auf und vereinzelt gibt's kurze Schauer, maximal bis 19 Grad.
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14: Ja, und damit herzlich willkommen zurück am 16. Mai 1986. In den kommenden zwei Stunden haben wir wieder Deutschlands Top 20 vor 40 Jahren für euch. Und die hier, die ist neu auf der 20.

19, vor 40 Jahren in den deutschen Charts. Mike and the Mechanics, Silent Running, hier in der 80er Chartshow bei RSA. Jeden Samstagmittag mit Deutschlands Top 20 vor 40 Jahren. Und da kommen wir jetzt zur ersten Neueinsteigerin in dieser Woche und zu Madonna. Und ich muss gestehen, ich war nie ihr größter Fan. Also man kann ja auch nicht jeden Künstler mögen, ne? Aber ihre erste Ballade, die sie in ihrer Karriere rausgebracht hat, die ist schon echt stark und eigentlich auch mein Lieblingssong von Madonna, Live to Tell. Und damit schafft sie es in den USA im Sommer 86 auch auf Platz 1. Und in Deutschland steigt sie am 16. Mai damals neu ein auf der 22.

An The Art of Noise hier in der 80er Chart Show bei RSA am Samstagmittag mit Deutschlands Top 20 vor 40 Jahren. Das war Platz 18 unverändert damals am 16. Mai 1986. Bei uns geht's weiter mit der 17. Einen Platz rutschen sie ab, die Jungs der ersten allgemeinen Verunsicherung. Hier ist der

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1: In Oberlungwitz ist die Hofer Straße Richtung Hohenstein-Ernsttal wegen eines Wasserrohrbruchs gesperrt. Geblitzt wird in Dresden stadtauswärts auf der Grundstraße, außerdem auf der Fetscherstraße stadteinwärts und dann noch auf der Ammonstraße Richtung Wiener Platz. Staus und Blitzer immer melden an unsere kostenfreie Hotline 0800 0815 200.
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1: Das Wetter im Freistaat. Viele Wolken sind gerade am Himmel und bis zum Nachmittag bleibt's meist grau. Ab und zu kommt dann auch mal ein Schauer runter. Dazu liegen die Höchstwerte bei 13 bis 16 Grad, in den Bergen eher kühler. Morgen startet es erst freundlich, später ziehen wieder viele Wolken auf und vereinzelt gibt's kurze Schauer, maximal bis 19 Grad.
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2: Und jetzt mit Platz 15, heute vor 40 Jahren in Deutschland, CC Catch und Strangers by Night.

Aha, und Train of Thought. Platz 14 vor 40 Jahren in den Media Control Charts am 16. Mai 1986. Da bricht man sich auch mal ganz schnell die Zunge. Ja, hier ist die 80er Chart Show bei RSA mit Micha Habich. Jeden Samstagmittag nehmen wir euch mit auf Zeitreise 40 Jahre zurück. Und da schauen wir jetzt rüber in die Staaten. Da steigt nämlich eine Band ganz furios auf der 10 neu ein mit einem mega 80er Ohrwurm. Hier sind OMD.

von Sheila E. Love Bizarre. Hier in der 80er Chartshow bei RSA mit Micha Habich, Platz 13 vor 40 Jahren in Deutschland. Gleich gibt's bei uns die 11 Alphaville Dance With Me und von 7 auf 12

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10: Um 13 Uhr, ich bin Finn Riebe, sei freundlieb. Sachsens Ministerpräsident Kretschmer fordert von der Bundesregierung schnell einen großen Wurf in Sachen Reformen. Stückwerk bringt uns nicht weiter, sagte er dem Stern. Andernfalls drohen fatale Folgen bei den Landtagswahlen im September, meint Kretschmer mit Blick auf die AfD. Damit könnten ganze Länder handlungsunfähig werden. Nicht wundern, wenn heute Rauch an der Diepoldiswalder Heide aufsteigt. Dort üben Katastrophenschützer, wie sie einen Waldbrand bekämpfen. Uwe Schimonek berichtet.
11: Rund 250 Einsatzkräfte trainieren bis 14 Uhr den Ernstfall. Dafür legen sie auch ein kontrolliertes Feuer. Löscharbeiten in der Heide wären schwierig, weil dort im Boden noch alte Kampfmittel liegen. Bei der Übung heute sind auch Drohnen vom THW im Einsatz. Rings um die Heide kann es zu Verkehrsbehinderungen kommen.
10: Eine Verlängerung des Tankrabatts kommt für SPD-Fraktionschef Miersch nicht in Frage. Klar, Sprit soll bezahlbar bleiben, aber die Gießkanne sei keine Dauerlösung, sagte er der Augsburger Allgemein. Lisa Schwarzkopf berichtet.
12: Wegen der unsicheren Lage im Nahen Osten und möglicher Folgen für den Ölpreis fordert der SPD-Mann gezieltere Hilfen. Statt eines Tankrabatts bringt er eine Steuerreform ins Spiel, die insbesondere den unteren und mittleren Einkommen mehr Luft verschaffe als kurzfristige Prämien. Miersch unterstrich erneut, dass im Gegenzug Spitzenverdiener mehr Last tragen müssten. Der Tankrabatt läuft Stand jetzt Ende Juni aus.
10: Setzt die Bundeswehr bald auf Panzer mit Mercedes-Stern? Mercedes-Benz liebäugelt mit einem Einstieg in die Rüstungsbranche. Das hat Konzernchef Kelenius im Wall Street Journal angedeutet. Die deutsche Autoindustrie kriselt, die Rüstungsindustrie dagegen boomt. Am letzten Spieltag der Fußball-Bundesliga wird es heute vor allem unten in der Tabelle spannend. Wolfsburg, Heidenheim und St. Pauli kämpfen um den Relegationsplatz, Philipp Nützig.
13: Ja, und wie? Alle drei Teams haben 26 Punkte und St. Pauli und Wolfsburg spielen auch noch gegeneinander. Lachender Dritter könnte Heidenheim bei einem Sieg gegen Mainz werden, wenn die anderen unentschieden spielen. Weiter oben in der Tabelle geht's ums internationale Geschäft. Stuttgart, Hoffenheim und Leverkusen wollen den letzten Champions-League-Platz. Freiburg, Frankfurt und Augsburg kämpfen um die Conference-League-Quali.
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14: In Oberlumwitz ist die Hofer Straße Richtung Hohenstein-Ernsttal wegen eines Wasserrohrbruchs gesperrt. geblitzt wird. In Dresden stadtauswärts auf der Grundstraße, außerdem auf der Fetscherstraße stadteinwärts und dann noch auf der Ammonstraße Richtung Wiener Platz. Staus und Blitzer immer melden an unsere kostenfreie Hotline 0800 0815 200. Das Wetter im Freistaat. Viele Wolken sind heute Mittag am Himmel und am Nachmittag kann es dann auch vereinzelt mal nass werden durch ein paar Schauer. Viel wärmer wird's dabei nicht, die Höchstwerte liegen bei 13 bis 16 Grad. Morgen startet's erst ziemlich sonnig, später ziehen wieder mehr Wolken rein, ein leichter Schauer ist ab und zu drin, maximal bis 20 Grad.
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15: Und es geht rein in die Top 10 heute vor 40 Jahren. In den deutschen Charts, George Michael, Different Corner auf der 10.

Schweizer Freiheit. Platz 9 heute vor 40 Jahren in Deutschland. Ihr hört die 80er Chartshow bei RSA, Deutschlands Top 20 am 16. Mai 1986. Und da geht's weiter mit dem nächsten Neueinsteiger und einem Song, der zu einem der erfolgreichsten von Billy Ocean gehört. Wird Nummer 1 Hit in den USA, denn die Nummer, die schafft es ganz grandios, irgendwie so Soul mit dem typischen 80s Sound zu verbinden. There Be Sad Songs to Make You Cry. Neu auf der 51 in Deutschland damals. Man traut sich gar nichts zu sagen. So schön.

unverändert auf der 8 in Deutschlands Top 20. Vor 40 Jahren Queen und A Kind of Magic hier in der 80er Chartshow bei RSA. Und bei uns geht's gleich weiter mit der 6, da hat sich auch nichts getan. Prince and the Revolution, Kiss. Und von 14 auf 7 klettert Samantha Fox, Touch Me.

Die 80er Chartshow bei RSA. Platz 6.

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3: In Oberlungwitz ist die Hofer Straße Richtung Hohenstein-Ernsttal wegen eines Wasserrohrbruchs gesperrt. Geblitzt wird in Dresden stadtauswärts auf der Grundstraße, außerdem auf der Fetscherstraße stadteinwärts und dann noch auf der Ammonstraße Richtung Wiener Platz. Staus und Blitzer immer melden an unsere kostenfreie Hotline 0800 0815 200.
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3: Das Wetter im Freistaat. Viele Wolken sind heute Mittag am Himmel und am Nachmittag kann es dann auch vereinzelt mal nass werden durch ein paar Schauer. Viel wärmer wird's dabei nicht, die Höchstwerte liegen bei 13 bis 16 Grad. Morgen startet's erst ziemlich sonnig, später ziehen wieder mehr Wolken rein, ein leichter Schauer ist ab und zu drin, maximal bis 20 Grad.
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4: Und jetzt mit der 5 damals, die Bangles, Manic Monday.

Animotion, I Engineer, Platz 4 vor 40 Jahren hier in der 80er Chartshow bei RSA, Deutschlands Top 20, am 16. Mai 1986 ist das. Und da geht's weiter mit den letzten Neueinsteigern damals und mit einem großartigen Song von The Real Thing. You to me are everything. Neu auf der 34 damals. You're the-

0: You to Me Are Everything. Hier in der 80er Chartshow bei RSA mit Micha Habig. Und bei uns geht's weiter mit der Top 3. Am 16. Mai 1986. Gleich mit der 2. Stefanie von Monaco, Irresistible, klettert nochmal einen Platz rauf auf die 2, wie gesagt. Und um einen Platz geht's runter. Weniger geil für Bruce und Bongo.
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0: Auf die 2, wie gesagt. Und um einen Platz geht's runter. Weniger geil für Bruce und Bongo.

weitermacht, dann steht sie nächste Woche auf der 1. Stefanie von Monaco, Irresistible, klettert von der 3 auf die 2. Hier in der 80er Chartshow bei RSA mit Micha Habich. Das ist Deutschlands Top 20. Heute vor 40 Jahren in Deutschland. Und das hier, meine Damen und Herren, ist Platz 1. Unverändert auch in dieser Woche Chris Norman und Midnight Lady. Und das war's für diese Woche. Ich hoffe, wir hören uns kommenden Samstag wieder ab 12 oder heute Abend mit der 80er Disco hier bei RSA.

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1: Um 14 Uhr. Ich bin André Glatzel. Saisonfinale für RB Leipzig. Am letzten Bundesligaspieltag steht heute ein Auswärtsspiel beim Europa-League-Finalisten SC Freiburg an. Schon jetzt steht fest, RB wird die Saison als Tabellendritter beenden und somit wieder Champions League spielen. Dennoch sagt Trainer Ole Werner:
2: Es ist jetzt auch nicht so, dass wir dort irgendwas abzuschenken haben, sondern wir fahren dahin, um das Spiel zu gewinnen und wir fahren dahin, um nach Möglichkeit auch noch einen Punkterekord zu übertreffen. Und wir können die historisch gesehen beste Bundesliga-Saison des Vereins spielen und das ist unser Ziel.
1: Anstoß ist 15.30 Uhr. Sachsens Ministerpräsident Kretschmer macht beim Thema Reformen Druck auf die Bundesregierung. Er stellt im Stern klar: Stückwerk bringt uns nicht weiter, der schwarz-roten Koalition müsse ein großer Wurf gelingen. Unter anderem geht's ihm um die Entlastung der, Zitat, finanziell völlig überforderten Kommunen. Und Kretschmer warnt davor, dass vor allem die AfD profitiert, wenn die Reformbemühungen scheitern. Das könnte bei den Landtagswahlen im September fatale Folgen haben, so der CDU-Mann. In Rheinland-Pfalz ist ein Kleinflugzeug in einem Wohngebiet abgestürzt. Beide Insassen sind tot. Möglicherweise hat der Flieger in Limburger Hof nahe Ludwigshafen ein Haus gestreift und ist dabei zerstört worden. Trümmerteile sind in andere Häuser und auf die Straße geflogen. In Dresden hat der Sonnenstrahlverein sein neues Haus an der Uniklinik eröffnet. Dort gibt es reichlich Platz für die Therapie krebskranker Kinder. In den nächsten Monaten soll außerdem ein Kinderschutzhaus einziehen. Gekostet hat der Bau mehr als 7 Millionen €. Ein guter Teil davon stammt aus Spenden. Vereinschef Andreas Fürlich sagt:
3: Wir haben hier Räumlichkeiten für Kunst, Musiktherapie und für die Beratung in der Nachsorge von krebskranken Kindern und ihren Familien. Und das Besondere ist, wir bieten hier Flächen für das Sächsische Kinderpalliativzentrum, die somit noch näher in der Versorgung mit uns zusammenrücken.
1: In Wien findet heute wieder die größte Musikshow der Welt statt. Am Abend steigt das ESC-Finale. Für Deutschland tritt Sarah Engels mit dem Song Fire an, der bei den Buchmachern nicht hoch im Kurs steht. Favorit ist in diesem Jahr Finnland. 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
4: Auf der B100 Halle Richtung Oitsch, Vorsicht, in beiden Richtungen zwischen Landsberg und Halle ist ein Falschfahrer unterwegs. Bitte ganz rechts fahren und nicht überholen. In Oberlungwitz ist die Hofer Straße Richtung Hohenstein-Ernsttal wegen eines Wasserrohrbruchs gesperrt. Geblitzt wird in Dresden stadtauswärts auf der Grundstraße, außerdem auf der Fetscherstraße stadteinwärts und dann noch auf der Ammonstraße Richtung Wiener Platz. Staus und Blitzer immer melden an unsere kostenfreie Hotline 0800 0815 200. Das Wetter im Freistaat. Viele Wolken sind heute Mittag am Himmel und am Nachmittag kann es dann auch vereinzelt mal nass werden durch ein paar Schauer. Viel wärmer wird's dabei nicht, die Höchstwerte liegen bei 13 bis 16 Grad. Morgen startet's erst ziemlich sonnig, später ziehen wieder mehr Wolken rein, ein leichter Schauer ist ab und zu drin, maximal bis 20 Grad.
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6: Am Samstagnachmittag, hallo zusammen, ich bin Carsten Richter und gerade ist er wieder auf Tournee. Der Boss. Ich habe das Gefühl, er macht auch nichts anderes. Aber gut, er kann es halt nicht sein lassen. Und er scheint auch noch eine Menge Energie zu haben. Mit seinen 76 Lenzen. Bruce Springsteen. Jetzt bei RSA. Born in the USA.

Schönen guten Tag allerseits. Es ist RSA. Vielleicht seid ihr gerade im Garten zugange. Jetzt, wo die Eisheiligen so langsam durch sind. Hier gibt's dazu besten 80er-Sound. Mit Drumcomputer, mit E-Gitarre und vor allem dicker Synthesizer. So muss das sein. Es ist eine Cutting Crew.

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0: Ihr hört RSA und das hier, das ist einfach Kult. Das Dixieland Festival in Dresden findet doch bis morgen statt und Pressesprecher Hedrick Meyer zählt mal ein paar Höhepunkte auf.
1: In diesem Jahr haben wir wieder ein ganz buntes Programm musikalischer Natur, also richtige Konzerte mit internationalen Spitzenbands zum Zuhören. Wir haben lockere Veranstaltungen, die für jedermann geeignet sind. Wir haben eintrittsfreie Veranstaltungen mit der Jazzmeile vom Hauptbahnhof bis zum Schlossplatz, stehen 7 Bühnen. Und dann am letzten Tag nochmal als musikalische Zusammenfassung in der Junggarde die sogenannte Open Air Gala.
0: Ja, mehr zum Dixieland Festival und viele weitere Tipps fürs Wochenende gibt's wie immer auf rsa-sachsen.de. So, und das hier, das ist Nick Kamen, der Typ, der es damals vom Model zum Popstar geschafft hat. Gelungene Karriere. Hier ist er mit dem Kulthit aus den 90ern.

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1: Schönen guten Tag allerseits. Das ist RSA. Da knüpfen sich gleich die Pet Shop Boys einen alten Country-Klassiker vor, auf ihre Art und Weise. Dazu liefert Steve Winwood kraftvolle 80er-Hymne und bei Depeche Mode, ja, da rumpelt's und dröhnt's, dass es nur so eine Freude ist. Never let me down again. Hören wir nach einer kurzen Pause. Bis gleich.
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9: In Zaukerode ist auf der Wilsdruffer Straße zwischen Oppelstraße und Ortsausgang eine Ölspur auf der Straße. In Leipzig läuft auf der Gorkistraße zwischen Baunackstraße und Kohlweg wegen eines Brandes ein Feuerwehreinsatz. Außerdem ist in Oberlungwitz die Hofer Straße Richtung Hohenstein-Ernsttal wegen eines Wasserrohrbruchs gesperrt. Geblitzt wird in Dresden stadtauswärts auf der Grundstraße, stadteinwärts auf der Fetscherstraße und Richtung Wiener Platz auf der Ammonstraße. Staus und Blitzer immer melden an unsere kostenfreie Hotline 0800 0815 200. Das Wetter im Freistaat. Viele Wolken sind heute Mittag am Himmel und am Nachmittag kann es dann auch vereinzelt mal nass werden durch ein paar Schauer. Viel wärmer wird's dabei nicht, die Höchstwerte liegen bei 13 bis 16 Grad. Morgen startet es erst ziemlich sonnig, später ziehen wieder mehr Wolken rein. Ein leichter Schauer ist ab und zu drin, maximal bis 20 Grad.
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Das ist so ein entspannter Samstagnachmittag mit den Bee Gees. Ihr hört RSA. Gibt's mehr Musik aus den 80ern und Kulthits, die Spaß machen, ne? Ihr fahrt vielleicht gerade heim, Wochenendeinkauf ist erledigt und dazu gibt's Steve Winwood mit herrlichem 80er-Sound. Valerie.

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0: Ihr hört RSA, kurz vorm 3 ist es. Gleich gibt's den größten Musikexport Norwegens, die Jungs von Aha. Wir lassen einen Filmklassiker aufleben, Kulthit aus Dirty Dancing und fetten Eurodisco-Sound habe ich auch dabei von Bad Boys Blue. Also einfach dranbleiben. Bis gleich.
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9: Um 15 Uhr. Ich bin André Glatzel. Für RB Leipzig steht heute das letzte Spiel der Bundesliga-Saison an. Es geht auswärts gegen den Europa-League-Finalisten SC Freiburg. Die Champions League hat RB als Tabellendritter sicher. Es geht aber noch um einen neuen Punkterekord. Trainer Ole Werner.
10: Die Truppe hätte es verdient, weil es, glaube ich, schon eine besondere Mannschaft ist, die ja in so einem Jahr, in dem im Sommer so viel verändert wurde, dann doch so gut zusammengefunden hat, die auch in der Art und Weise, wie sie miteinander umgeht, einfach außergewöhnlich ist in meinem Empfinden. Und ich hoffe und glaube, dass wir auch mit einer entsprechenden Leistung in Freiburg dann vielleicht da nochmal die viel zitierte Kirsche auf die Torte setzen können.
9: Anstoß ist 15.30 Uhr. Sachsens Ministerpräsident Kretschmer macht beim Thema Reformen Druck auf die Bundesregierung. Er stellt im Stern klar, Stückwerk bringt uns nicht weiter, der schwarz-roten Koalition müsse ein großer Wurf gelingen. Unter anderem geht's ihm um die Entlastung der, Zitat, finanziell völlig überforderten Kommunen. In der Rhein-Neckar-Metropolregion ist ein Kleinflugzeug in ein Wohngebiet gestürzt. Beide Insassen sind ums Leben gekommen. Die Maschine war möglicherweise gegen das Dach eines Hauses in Limburger Hof geflogen und dabei zerstört worden. Trümmer liegen in dem Wohngebiet verteilt. Mehr Platz für krebskranke Kinder in Dresden. An der Uniklinik hat der Sonnenstrahlverein sein neues Gebäude offiziell in Betrieb genommen. In den nächsten Monaten soll auch ein Kinderschutzhaus einziehen. Gekostet hat der Bau mehr als 7 Millionen Euro. Ein guter Teil davon stammt aus Spenden und Stiftungsgeldern. Vereinschef Andreas Fürlich.
11: Wir sind total froh, dass wir jetzt mit der Eröffnung die Möglichkeit haben, ganz nah an der Kinderonkologie zu sein. Ganz kurze Wege und viel Platz für beispielsweise Sporttherapie, dass wir die Kinder dort versorgen können.
9: In Wien findet heute wieder die größte Musikshow der Welt statt. Am Abend steigt das ESC-Finale. Für Deutschland tritt Sarah Engels mit dem Song Fire an, der bei den Buchmachern nicht hoch im Kurs steht. Countdown-Show-Moderatorin Barbara Schöneberger sagte uns zum deutschen Beitrag:
2: Gut, sage ich nur, gut. Ich glaube, das ist ein guter Song. Allerdings, wer meine Interviews der letzten Jahre gehört hat, das habe ich jedes Jahr gesagt. Freier ist so ein, ja, das ist wirklich ein europäisch oder internationaler guter Popsong. Die kann singen. Und vor allem, was mir bei der Sarah gefällt, die ist so ein Turnierpferdchen. Die ist auch nicht so leicht umzuwerfen.
9: Favorit ist in diesem Jahr Finnland. 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
13: In Zaukerode ist auf der Wilsdruffer Straße zwischen Oppelstraße und Ortsausgang eine Ölspur auf der Straße. In Leipzig läuft auf der Gorki-Straße zwischen Baunackstraße und Kohlweg wegen eines Brandes ein Feuerwehreinsatz. Außerdem ist in Oberlungwitz die Hofer Straße Richtung Hohenstein-Ernsttal wegen eines Wasserrohrbruchs gesperrt. Geblitzt wird in Dresden stadtauswärts auf der Grundstraße, stadteinwärts auf der Fetscherstraße und Richtung Wiener Platz auf der Ammonstraße. Staus und Blitzer immer melden an unsere kostenfreie Hotline 0800 0815 200. Das Wetter im Freistaat. Viele Wolken hängen heute Nachmittag am Himmel und ab und zu kann auch mal ein Schauer runterkommen. Dazu liegen die Höchstwerte gerade bei 13 bis 16 Grad. Bis zum Abend bleibt es eher grau und zwischendurch eben mal nass. Morgen startet es erst sonniger, später ziehen wieder viele Wolken auf und vereinzelt ist ein kurzer Schauer drin mit maximal bis zu 20 Grad.
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0: Hallo zusammen, ich bin Carsten Richter und es gibt wieder tolle Veranstaltungen am Wochenende. Ihr könnt zum Beispiel eine Menge über die sächsische Geschichte lernen. Von Tagebauer bis Karl May ist alles dabei. Mehr Infos habe ich gleich für euch. Und wir steigen erstmal ein mit einem 80er Kulthit. Da ist schon bei der ersten Note klar. Jetzt kommt ein klasse Euro-Disco-Song. Bad Boys Blue, Lady in Black.

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Schönen guten Tag zusammen. Während ihr einen Kaffee schlürft, gibt es bei uns Musik aus dem wahrscheinlich größten Tanzfilm aller Zeiten. 1987 war es. Klar, Dirty Dancing, Time of My Life.

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Schönen Sonnabend allerseits. RSA hier, gleich mit der Queen of Pop. Covert einen alten Klassiker, American Pie. Aber vorher gucken wir mal auf den Sonntag. Morgen ist Internationaler Museumstag. In Sachsen wird das Ganze um 11 eröffnet, in Oelsnitz, im Erzgebirge, in der Kohlewelt. Es gibt aber noch viel mehr zu erleben. Das Deutsche Hygienemuseum in Dresden macht mit. Das Karl-May-Haus in Hohenstein-Ernsthal, das Heimatmuseum Borsdorf und viele, viele weitere. Also immer schön, mal ein bisschen was davon zu erfahren, was hierzulande so alles passiert ist. Ist dann nämlich doch eine Menge. In diesem Sinne, habt ein schönes Wochenende.

0: So ihr Lieben, das ist RSA, vielleicht seid ihr gerade unterwegs, macht einen Ausflug, da begleiten euch ein paar Gesangstalente. Der einzig wahre Freddie Mercury ist dabei. Belinda Carlisle liefert verträumten 80er Pop und CC Catch lässt die Disco Fox aufleben mit Heartbreak Hotel. Aber gleich.
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5: Auf der A13 Schönefelder Kreuz Richtung Dresden liegen zwischen Radeburg und Marsdorf Reifenteile auf der Fahrbahn. In Zaukerode ist auf der Wilsdruffer Straße zwischen Oppelstraße und Ortsausgang eine Ölspur. Geblitzt wird in Dresden stadtauswärts auf der Grundstraße, stadteinwärts auf der Fetscherstraße und Richtung Wiener Platz auf der Ammonstraße. Staus und Blitzer immer melden an unsere kostenfreie Hotline 0800 0815 200.
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5: Das Wetter im Freistaat. Viele Wolken hängen heute Nachmittag am Himmel und ab und zu kann auch mal ein Schauer runterkommen. Dazu liegen die Höchstwerte gerade bei 13 bis 16 Grad. Bis zum Abend bleibt's eher grau und zwischendurch eben mal nass. Morgen startet es erst sonniger, später ziehen wieder viele Wolken auf und vereinzelt ist ein kurzer Schauer drin mit maximal bis zu 20 Grad.
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0: schön entspannt durchs Wochenende. So muss es sein. Ihr hört RSA. 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
0: 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Könnt ihr mir mal kostenlos hören in der RSA-App. Bei Belinda Carlyle wird jetzt auch ein bisschen gebuddelt. Gewissermaßen, allerdings irgendwo im Sand. Am Strand. Circle in the Sand. Das ist mehr Musik aus den 80ern.

Ja, so klingt der Samstag bei RSA. Hallo zusammen. Ihr räumt vielleicht gerade die Garage auf. Wir liefern die passende Mucke dazu. Beim Electric Light Orchestra ist gleich Party mit Hold On Tight. Und Summer Sounds gibt's von Ace of Base. Habt ein schönes Wochenende.

0: So, die Uhr sagt kurz vor um vier, ihr hört RSA, gleich mit dem quirligen Sound der Bengals. Die sind die Maestros dabei, Alpha Will, mit ihrer Hymne Forever Young und volle Energie. Es ist wie immer das Motto bei Kim Wilde mit Checkered Love. Bis gleich.
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6: Um 16 Uhr. Ich bin André Glatzel. Heute findet in Wien das Finale des diesjährigen Eurovision Song Contest statt. 25 Länder kämpfen um den Sieg. Die besten Karten hat laut den Buchmachern Finnland. Für Deutschland mit Sarah Engels und ihrem Song Fire sieht es eher nach den hinteren Plätzen aus. Wien richtet zum dritten Mal den ESC aus. Dazu sagte uns Barbara Schöneberger, die heute die Countdown-Show moderiert.
7: Wien kann alles. Wien ist eine offene Stadt, eine sehr demokratische Stadt. Da kann jeder mitmachen irgendwie. Und deswegen ist das ein idealer Spielplatz für diese Geschichte.
6: In Rheinland-Pfalz ist ein Kleinflugzeug in einem Wohngebiet abgestürzt. Beide Insassen sind tot. Möglicherweise hat der Flieger in Limburger Hof nahe Ludwigshafen ein Haus gestreift und ist dabei zerstört worden. Trümmerteile sind in andere Häuser und auf die Straße geflogen. Die AfD ist weiter im Umfragehoch. In der Sonntagsfrage für die Bild kommt die Rechtsaußenpartei auf 29%. Das ist ein neuer Rekord im Bund. Anne Brauer, in den Ländern sieht es ja teilweise noch drastischer aus.
8: Ja, in Mecklenburg-Vorpommern und vor allem in Sachsen-Anhalt liegt die AfD weit vorn vor den Landtagswahlen im September. Die Innenminister mehrerer Länder schlagen da jetzt schon Alarm. Sie wollen Vorbereitungen treffen für den Fall, dass die AfD an die Regierung kommt und damit auch an viele sicherheitsrelevante Informationen. Thürings Ressortchef Meyer etwa warnt im Handelsblatt, dass solche Geheiminfos dann in Russland oder in rechtsextremen Kreisen landen können.
6: In Dresden hat der Sonnenstrahlverein sein neues Haus an der Uniklinik eröffnet. Dort gibt es reichlich Platz für die Therapie krebskranker Kinder. In den nächsten Monaten soll außerdem ein Kinderschutzhaus einziehen. Gekostet hat der Bau mehr als 7 Millionen Euro. Ein guter Teil davon stammt aus Spenden. Vereinschef Andreas Fürlich sagt:
9: Wir haben hier Räumlichkeiten für Kunst, Musiktherapie und für die Beratung in der Nachsorge von krebskranken Kindern und ihren Familien. Und das Besondere ist, wir bieten hier Flächen für das Sächsische Kinderpalliativzentrum, die somit noch näher in der Versorgung mit uns zusammenrücken.
6: Erzgebirge Aue verabschiedet sich mit einem Sieg aus der dritten Liga. Beim abgeschlagenen Schlusslicht Schweinfurt setzte sich Aue mit 4:2 durch. Der Abstieg stand schon vor dem Spiel fest. 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
10: In Zaukerode ist auf der Wilsdruffer Straße zwischen Oppelstraße und Ortsausgang eine Ölspur auf der Straße. Geblitzt wird in Dresden stadtauswärts auf der Grundstraße, außerdem in Dresden stadteinwärts auf der Fetscherstraße und dann noch auf der Ammonstraße Richtung Wiener Platz. Staus und Blitzer immer melden an unsere kostenfreie Hotline 0800 0815 200. Das Wetter im Freistaat. Viele Wolken hängen heute Nachmittag am Himmel und ab und zu kann auch mal ein Schauer runterkommen. Dazu liegen die Höchstwerte gerade bei 13 bis 16 Grad. Bis zum Abend bleibt es eher grau und zwischendurch eben mal nass. Morgen startet es erst sonniger, später ziehen wieder viele Wolken auf und vereinzelt ist ein kurzer Schauer drin mit maximal bis zu 20 Grad.
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0: Schönen guten Tag allerseits. Carsten Richter mein Name und wir machen euch fit für den Sommer. Ja, wir wollen nämlich mit euch radeln gehen. Mehr dazu erzähle ich gleich. Jetzt folgt erstmal Kim Wilde für den Energiekick. Da war es noch ganz neu in der Musiklandschaft. 1981 war's. Check it out.

Hier ist RSA. Bei euch flitzen die Kinder durch die Bude und nebenan macht der Nachbar Radau, aber ihr lasst euch nicht aus der Ruhe bringen. Nee, nee. Nicht am Wochenende. Hier, zur Entspannung gibt's Alpha Wilm, ihre großen Hymne. Das ist mehr Musik aus den 80ern.

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0: So, das ist RSA. Wir nehmen gleich mal einen Song von Tina Turner ganz genau unter die Lupe und erklären, warum dieses Lied so einzigartig ist. Hören wir gleich. Dazu gibt's Musik von Sascha und vom großen Soundtüftler Mike Oldfield. Also, dranbleiben. Bis gleich.
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1: Auf der A9 Nürnberg Richtung Halle-Leipzig läuft zwischen dem Rastplatz Bachfurt-Ost und Leipzig-West ein Hund auf der Fahrbahn. Staus und Blitzer immer melden an unsere kostenfreie Hotline 0800 0815 200.
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1: Das Wetter im Freistaat. Viele Wolken hängen heute Nachmittag am Himmel und ab und zu kann auch mal ein Schauer runterkommen. Dazu liegen die Höchstwerte gerade bei 13 bis 16 Grad. Bis zum Abend bleibt's eher grau und zwischendurch eben mal nass. Morgen startet es erst sonniger, später ziehen wieder viele Wolken auf und vereinzelt ist ein kurzer Schauer drin mit maximal bis zu 20 Grad.
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Schönen guten Tag allerseits. RSA hier und es gibt Kulthits, die sind einfach nicht zu toppen, wie diese Nummer hier. Kennen wir alle, Tina Turner, Private Dancer. Aber was macht den Song eigentlich so grandios? Das hat mehrere Gründe. Erstens, es war ihr Comeback-Song. Eigentlich war sie damals weg vom Fenster und hat sich mit 44 Jahren nochmal zurückgekämpft und damit die eigentlich erfolgreichste Phase ihrer Karriere eingeleitet. Außerdem ist der Song von Mark Knopfler geschrieben worden, dem Dire Straits Frontmann. Deshalb klingt die Nummer auch, naja, wie Dire Straits eben klingen. Lässig, irgendwo zwischen Pop, Rock, Soul und Jazz. Drittens, Jeff Beck spielt hier die Gitarre. Legendärer Bluesrock-Gitarrist, also der Mann war echt ein Meister an der Klampfe. Und viertens, Tina Turners Stimme. Na klar, kannst du nicht nachahmen, die Frau bleibt unübertroffen. Dreht schön laut, wunderbarer 80er-Kulthit. Hör mal jetzt bei RSA.

0: Es geht Richtung um 5. Ihr hört RSA, gleich mit den Synthi-Göttern. Depeche Mode, Policy of Truth. Dazu der selbsternannte King of Disco Fox. Fancy mit Chinese Eyes und ein kraftvoller 80er-Kulthit von Pat Benatar ist auch dabei. In ein paar Minuten. Bis gleich.
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3: Um 17 Uhr. Ich bin André Glatzel. Pyrotechnik, Windmaschine und alles, was der Kostümfundus so hergibt. Heute findet wieder der Eurovision Song Contest statt. Im Finale treten 25 Länder an. Großer Favorit ist Finnland mit ihrem dramatischen Gesangs- und Geigenduo. Für Deutschland ist Sarah Engels mit Feier dabei. Countdown-Show-Moderatorin Barbara Schöneberger ist trotz der schlechten Wettquoten guter Dinge und sagte uns:
4: Die ist halt super bühnengeübt. Also das gefällt mir bei der Sarah, dass du merkst, dass die halt auch schon auf 1000 Bühnen gestanden ist. Die wird sich mit Sicherheit, das weiß ich aus sicherer Quelle, eine geile Klamotte besorgen. Und dann wird es, glaube ich, ein energiegeladener internationaler Auftritt.
3: Beim toten Wal vor der dänischen Küste gibt es jetzt Gewissheit. Es ist der Buckelwal, der zuvor mehrfach in der Ostsee gestrandet ist. Das haben die dänische Umweltbehörde und Mecklenburg-Vorpommerns Umweltminister Backhaus bestätigt. Experten haben demnach vor Ort den Tracker am Tier entdeckt. Sachsens Ministerpräsident Kretschmer macht beim Thema Reformen Druck auf die Bundesregierung. Er stellt im Stern klar, Stückwerk bringt uns nicht weiter, der schwarz-roten Koalition müsse ein großer Wurf gelingen. Unter anderem geht's ihm um die Entlastung der, Zitat, finanziell völlig überforderten Kommunen. Eine Verlängerung des Tankrabatts kommt für SPD-Fraktionschef Miersch nicht in Frage. Klar, Sprit soll bezahlbar bleiben, aber die Gießkanne sei keine Dauerlösung, sagte er der Augsburger Allgemeinen. Lisa Schwarzkopf berichtet.
5: Wegen der unsicheren Lage im Nahen Osten und möglicher Folgen für den Ölpreis fordert der SPD-Mann gezieltere Hilfen. Statt eines Tankrabatts bringt er eine Steuerreform ins Spiel, die insbesondere den unteren und mittleren Einkommen mehr Luft verschaffe als kurzfristige Prämien. Miersch unterstrich erneut, dass im Gegenzug Spitzenverdiener mehr Last tragen müssten. Der Tankrabatt läuft Stand jetzt Ende Juni aus.
3: Mehr Platz für krebskranke Kinder in Dresden. An der Uniklinik hat der Sonnenstrahlverein sein neues Gebäude offiziell in Betrieb genommen. In den nächsten Monaten soll auch ein Kinderschutzhaus einziehen. Gekostet hat der Bau mehr als 7 Millionen €. Ein guter Teil davon stammt aus Spenden und Stiftungsgeldern. Vereinschef Andreas Fürlich.
6: Wir sind total froh, dass wir jetzt mit der Eröffnung die Möglichkeit haben, ganz nah an der Kinderonkologie zu sein. Ganz kurze Wege und viel Platz für beispielsweise Sporttherapie, dass wir die Kinder dort versorgen können.
3: In der dritten Liga hat Erzgebirge Aue sein letztes Spiel auf absehbare Zeit gewonnen. In Schweinfurt siegte der FCE mit 4:2. Aue stand schon vor der Partie als Absteiger fest. 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
7: In Dresden ist die Tarranter Straße zwischen Dresden und Freital nach einem Unfall voll gesperrt. Staus und Blitzer immer melden an unsere kostenfreie Hotline 0800 0815 200. Das Wetter im Freistaat. Viele Wolken sind jetzt am späten Nachmittag unterwegs und ab und zu kommt auch mal ein kurzer Schauer runter. Dazu liegen die Höchstwerte heute bei 13 bis 16 Grad. Morgen startet es erst freundlich mit Sonne, später ziehen wieder mehr Wolken rein. Vereinzelt ist nochmal ein Schauer drin, maximal werden dann 20 Grad drin sein.
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9: Mit Carsten Richter, hallo zusammen. Die einen lieben's, die anderen finden es furchtbar. Aber trotzdem ist es jedes Jahr ein riesengroßes Thema. Der Eurovision Song Contest. Wir erinnern uns gleich mal an die schrulligsten Beiträge, die da so in den letzten Jahren zustande gekommen sind. Aber vorher gibt's ja natürlich mehr Musik aus den 80ern. Und zwar mit Wumms, Pat Benatar, We Belong.

das ist RSA, Samstagnachmittag. Jetzt mit einem Mann, der bald auf Abschiedstournee geht, unter dem Motto One Last Time. Da ist in Leipzig zum Beispiel die Nachfrage so groß gewesen, dass er gleich noch eine Zusatzshow macht. Könnte Anfang November hin. Fancy. Jetzt mit dem Kulthit aus den 80ern.

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0: eine schön schrullige Truppe. Mental is anything. Hört RSA. Und schrullig wird es heute Abend garantiert auch im Fernsehen. Zumindest teilweise. Denn es ist wieder Eurovision Song Contest. Der wird ja gerne mal ganz theatralisch mit einem Pipapo. Aber genauso oft werden auch ein bisschen seltsame Künstler ins Rennen geschickt. Wir erinnern uns an Stefan Raab.
1: Bade, hade, dude, da.
0: Oder an die Buranowskije Babuschki, die singenden Omas aus Russland. Na, schöner Mist. Genau wir, die haben ja sogar gewonnen, die Monsterband Lordi. Hard Rock Hallelujah, 2006 waren sie Gewinner. Also, falls ihr heute Abend mal reinguckt, viel Spaß und natürlich auch viel Geduld. Das geht ja auch immer eine gefühlte Ewigkeit. Naja. Wir kommen schneller zur Sache hier bei RSA. Sind Depeche Mode, die sind schon bereit. Policy of Truth.

0: Hallo zusammen, RSA hier. Ihr seid vielleicht schon am Schnippeln, Braten und Kochen und dazu gibt's bei uns die passende Mucke. Bester Soul Pop von Paul Young ist gleich dabei. Dazu das schwedische Erfolgsduo Roxette und unübertroffen die wunderbare Sandra, Maria Magdalena. Hören wir gleich bei RSA. 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
1: Auf der B174 Reizenhain-Chemnitz, Vorsicht, zwischen Altenhain und Walter-Janka-Straße sind in beiden Richtungen Personen auf der Fahrbahn. Und in Dresden ist die Tarranter Straße zwischen Dresden und Freital nach einem Unfall voll gesperrt. Staus und Blitzer immer melden an unsere kostenfreie Hotline 0800 0815 200. Das Wetter im Freistaat. Viele Wolken sind jetzt am späten Nachmittag unterwegs und ab und zu kommt auch mal ein kurzer Schauer runter. Dazu liegen die Höchstwerte heute bei 13 bis 16 Grad. Morgen startet es erst freundlich mit Sonne, später ziehen wieder mehr Wolken rein. Vereinzelt ist noch mal ein Schauer drin, maximal werden dann 20 Grad drin sein.
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Ihr hört RSA. Einen schönen Sonnabend wünsche ich. Bevor wir gleich die Rainbirds loslegen mit herrlichem 80er Sound, gucken wir mal auf heute Abend, denn da ist wieder Party bei uns. Ja, die 80er Disco bei RSA. Peter Gabriel ist dabei, genau wie die inoffizielle Hymne Australiens. Von Man at Work. Großartig. Genau wie Miami Sound Machine. Also, beste Stimmung heute Abend bei RSA. Der 80er Disco mit Micha Habich. Um 7 geht's los.

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2: Um 18 Uhr. Ich bin André Glatzel. Beim toten Wal vor der dänischen Küste gibt es jetzt Gewissheit. Es ist der Buckelwal, der zuvor mehrfach in der Ostsee gestrandet ist. Das hat Mecklenburg-Vorpommerns Umweltminister Backhaus bestätigt. Mehr von Max Heuchert.
3: Letzte Sicherheit hat der Tracker gebracht, den Experten bei der Untersuchung des Kadavers gefunden haben. Das Ortungsgerät liegt nun bei der dänischen Regierung. Der Buckelwal war mit einer umstrittenen Rettungsaktion Ende April in die Nordsee gebracht und vor der Küste Dänemarks freigelassen worden. Mecklenburg-Vorpommerns Umweltminister Till Backhaus bedauert den Tod. Er sagt, der Rettungsversuch sei richtig gewesen, trotz schlechter Chancen.
2: Sachsens Ministerpräsident Kretschmer macht beim Thema Reformen Druck auf die Bundesregierung. Er stellt im Stern klar, Stückwerk bringt uns nicht weiter, der schwarz-roten Koalition müsse ein großer Wurf gelingen. Unter anderem geht's ihm um die Entlastung der, Zitat, finanziell völlig überforderten Kommunen. In Wien findet heute wieder die größte Musikshow der Welt statt. Am Abend steigt das ESC-Finale. Für Deutschland tritt Sarah Engels mit dem Song Fire an, der bei den Buchmachern nicht hoch im Kurs steht. Countdown-Show-Moderatorin Barbara Schöneberger sagte uns zum deutschen Beitrag:
4: Gut, sage ich nur, gut. Ich glaube, das ist ein guter Song. Allerdings, wer meine Interviews der letzten Jahre gehört hat, das habe ich jedes Jahr gesagt. Fire ist so ein, ja, das ist wirklich ein europäisch oder internationaler guter Popsong. Die kann singen. Und vor allem, was mir bei der Sarah gefällt, die ist so ein Turnierpferdchen. Die ist auch nicht so leicht umzuwerfen.
2: Favorit ist in diesem Jahr Finnland. RB Leipzig hat den Punkterekord in der Bundesliga verpasst. In Freiburg unterlag RB mit 1:4 und bleibt einen Punkt unter der Bestmarke von 67 Punkten aus der Aufstiegssaison. Die Champions League Quali hatte RB schon vorher sicher. Außerdem spielten Bayern München, Köln 5:1, Leverkusen HSV 1:1, Frankfurt Stuttgart 2:2, Bremen Dortmund 0:2, Mönchengladbach Hoffenheim 4:0, Union Berlin Augsburg 4:0, St. Pauli Wolfsburg 1:3, Heidenheim Mainz 0:2. Damit schaffte Stuttgart auch in die Champions League, Heidenheim und St. Pauli steigen ab und Wolfsburg spielt in der Relegation. Erzgebirge Aue verabschiedet sich mit einem Sieg aus der dritten Liga. Beim abgeschlagenen Schlusslicht Schweinfurt setzte sich Aue mit 4:2 durch. Der Abstieg stand schon vor dem Spiel fest. 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
5: Auf der B174 Reizenhain-Chemnitz, Vorsicht, zwischen Altenhain und Walter-Janka-Straße sind in beiden Richtungen Personen auf der Fahrbahn. Und in Dresden ist die Tarranter Straße zwischen Dresden und Freital nach einem Unfall voll gesperrt. Staus und Blitzer immer melden an unsere kostenfreie Hotline 0800 0815 200. Das Wetter im Freistaat. Viele Wolken sind heute Abend am Start und ab und zu kann auch noch mal ein kurzer Schauer runterkommen. Später in der Nacht lockert's auf und es bleibt trocken. Die Tiefstwerte liegen bei 4 bis 1 Grad. Morgen erst freundlich, dann kommen wieder mehr Wolken rein. Vereinzelt gibt's kurze Schauer, maximal werden's um 20 Grad.
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0: 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Unterstützt durch künstliche Intelligenz.
1: In Dresden ist die Tharandter Straße zwischen Dresden und Freital nach einem Unfall voll gesperrt. Geblitzt wird in Leipzig auf der Dieskau-Straße stadtauswärts. Staus und Blitzer immer melden an unsere kostenfreie Hotline 0800 0815 200.
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1: Das Wetter im Freistaat. Viele Wolken sind heute Abend am Start und ab und zu kann auch noch mal ein kurzer Schauer runterkommen. Später in der Nacht lockert's auf und es bleibt trocken. Die Tiefstwerte liegen bei 4 bis 1 Grad. Morgen erst freundlich, dann kommen wieder mehr Wolken rein. Vereinzelt gibt's kurze Schauer, maximal werden's um 20 Grad.
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4: Um 19 Uhr, ich bin Mia Hin. RB Leipzig hat den Punkterekord in der Bundesliga verpasst. In Freiburg unterlag RB am letzten Spieltag mit 1:4 und bleibt einen Punkt unter der Bestmarke von 67 Punkten aus der Aufstiegssaison. Die Champions League Quali hatte RB vorher schon sicher. Außerdem spielten Bayern München Köln 5:1, Leverkusen HSV 1:1, Frankfurt Stuttgart 2:2, Bremen Dortmund 0:2, München Gladbach Hoffenheim 4:0, Union Berlin Augsburg 4:0, St. Pauli Wolfsburg 1:3 und Heidenheim Mainz 0:2. Damit schafft es Stuttgart auch in die Champions League. Heidenheim und St. Pauli steigen ab und Wolfsburg spielt in der Relegation. Beim Totenwal vor der dänischen Küste gibt es jetzt Gewissheit. Es ist der Buckelwal, der zuvor mehrfach in der Ostsee gestrandet war. Das hat Mecklenburg-Vorpommerns Umweltminister Backhaus bestätigt. Mehr von Max Heuchert.
5: Letzte Sicherheit hat der Tracker gebracht, den Experten bei der Untersuchung des Kadavers gefunden haben. Das Ortungsgerät liegt nun bei der dänischen Regierung. Der Buckelwal war mit einer umstrittenen Rettungsaktion Ende April in die Nordsee gebracht und vor der Küste Dänemarks freigelassen worden. Mecklenburg-Vorpommerns Umweltminister Till Backhaus bedauert den Tod. Er sagt, der Rettungsversuch sei richtig gewesen, trotz schlechter Chancen.
4: Für SPD-Fraktionschef Mirsch ist der Tankrabatt keine Dauerlösung. In der Augsburger Allgemeinen spricht er sich stattdessen für Entlastungen an anderer Stelle aus. Und zwar für eine Steuerreform, die den Menschen mit niedrigen und mittleren Einkommen mehr Luft verschaffen soll. In Dresden hat der Sonnenstrahlverein sein neues Haus an der Uniklinik eröffnet. Dort gibt es reichlich Platz für die Therapie krebskranker Kinder. In den nächsten Monaten soll außerdem ein Kinderschutzhaus einziehen. Gekostet hat der Bau mehr als 7 Millionen Euro. Ein guter Teil davon stammt aus Spenden. Vereinschef Andreas Fürlich sagt,
6: wir haben hier Räumlichkeiten für Kunst, Musiktherapie und für die Beratung in der Nachsorge von krebskranken Kindern und ihren Familien. Und das Besondere ist, wir bieten hier Flächen für das Sächsische Kinderpalliativzentrum, die somit noch näher in der Versorgung mit uns zusammenrücken.
4: Erzgebirge Aue verabschiedet sich mit einem Sieg aus der dritten Liga. Beim abgeschlagenen Schlusslicht Schweinfurt setzte sich Aue 4:1 durch. Der Abstieg stand schon vor dem Spiel fest. 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
7: Auf der A72 Plauen Richtung Zwickau ist zwischen Zwickau West und Zwickau Ost ein Fahrzeug liegen geblieben. In Dresden ist die Tarranter Straße zwischen Dresden und Freital nach einem Unfall voll gesperrt. Geblitzt wird in Dresden stadtauswärts auf der Grundstraße und in Leipzig stadtauswärts auf der Dieskaustraße. Staus und Blitzer immer melden an unsere kostenfreie Hotline 0800 0815 200. Das Wetter im Freistaat. Viele Wolken sind heute Abend am Start und ab und zu kann auch noch mal ein kurzer Schauer runterkommen. Später in der Nacht lockert's auf und es bleibt trocken. Die Tiefstwerte liegen bei 4 bis 1 Grad. Morgen erst freundlich, dann kommen wieder mehr Wolken rein. Vereinzelt gibt's kurze Schauer, maximal werden's um 20 Grad.
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9: Herrlich, wir sind mittendrin in einem Wochenende, was gar nicht enden will. Zur Orientierung, es ist Samstagabend und das hier ist die 80er Disco mit eurer Lieblings-80er Disco-Mucke aus unser aller Lieblingsjahrzehnt. Und das hier ist mein, wenn wir gerade schon bei Lieblings sind, mein Lieblingssong aus den 80ern. Belinda Carlisle, Heaven is a Place on Earth. Ich bin Micha Habig, schönen Abend.

wachsen durch den Samstagabend hier in der 80er Disco bei RSA mit Micha Havig. Ja, war eine kühle Woche, würde ich sagen. Die Eisheiligen, die haben uns auch nicht zugesetzt. Deshalb machen wir uns jetzt einfach mal warme Gedanken mit Tony Esposito. Kalimba de Luna.

Dr. Beat gibt den Beat hier vor. In der 80er-Disco bei RSA am Samstagabend mit Micha Habich und jetzt mit Billy Ocean. 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
1: Im Moment ist alles frei auf den Straßen bei uns in Sachsen. Es gibt keine Staus. Geblitzt wird in Dresden stadtauswärts auf der Grundstraße und in Leipzig stadtauswärts auf der Dieskaustraße. Staus und Blitzer immer melden an unsere kostenfreie Hotline 0800 0815 200.
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1: Das Wetter im Freistaat. Viele Wolken sind heute Abend am Start und ab und zu kann auch noch mal ein kurzer Schauer runterkommen. Später in der Nacht lockert's auf und es bleibt trocken. Die Tiefstwerte liegen bei 4 bis 1 Grad. Morgen erst freundlich, dann kommen wieder mehr Wolken rein. Vereinzelt gibt's kurze Schauer, maximal werden's um 20 Grad.
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stressige Woche für die Leber, ne? Erster Vatertag und jetzt auch noch der Samstagabend vielleicht mit euren Nachbarn oder bei einer Geburtstagsparty. Wir liefern die richtige Musik dafür. Das ist die 80er-Disco hier bei RSA, jetzt mit Peter Gabriel.

Pleasure durch den Samstagabend hier bei RSA. Und das ist die 80er-Disco mit eurer Lieblingsparty-Mucke aus unser aller Lieblingsjahrzehnt. Jetzt mit King und Love and Pride.

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1: Um 20 Uhr. Ich bin Mia Hin. Beim toten Wal vor der dänischen Küste gibt es jetzt Gewissheit. Es ist der Buckelwal, der zuvor mehrfach in der Ostsee gestrandet war. Das hat Mecklenburg-Vorpommerns Umweltminister Backhaus bestätigt. Letzte Sicherheit hat der Tracker gebracht, den Experten bei der Untersuchung des Kadavers gefunden haben. Der Buckelwal war mit einer umstrittenen Rettungsaktion Ende April in die Nordsee gebracht und vor der Küste Dänemarks freigelassen worden. Sachsens Ministerpräsident Kretschmer macht beim Thema Reformen Druck auf die Bundesregierung. Er stellt im Stern klar, Stückwerk bringt uns nicht weiter. Der schwarz-roten Koalition müsse ein großer Wurf gelingen. Unter anderem geht es ihm um die Entlastung der, Zitat, finanziell völlig überforderten Kommunen. Und Kretschmer warnt davor, dass vor allem die AfD profitiert, wenn die Reformbemühungen scheitern. Das könnte bei den Landtagswahlen im September fatale Folgen haben, so der CDU-Mann. Mehr Platz für krebskranke Kinder in Dresden. An der Uniklinik hat der Sonnenstrahlverein sein neues Gebäude offiziell in Betrieb genommen. In den nächsten Monaten soll auch ein Kinderschutzhaus einziehen. Gekostet hat der Bau mehr als 7 Millionen €. Ein guter Teil davon stammt aus Spenden und Stiftungsgeldern. Vereinschef Andreas Fürlich.
2: Wir sind total froh, dass wir jetzt mit der Eröffnung die Möglichkeit haben, ganz nah an der Kinderonkologie zu sein. Ganz kurze Wege und viel Platz für beispielsweise Sporttherapie, dass wir die Kinder dort versorgen können.
1: Ganz viel Pyrotechnik, Windmaschinen, Glitzer und alles, was der Kostümfundus so hergibt. Heute Abend steigt in Wien das Finale des Eurovision Song Contests. 25 Länder treten gegeneinander an. Großer Favorit ist Finnland mit einem dramatischen Gesangs- und Geigenduo. Für Deutschland ist Sarah Engels mit Fire dabei. RB Leipzig verabschiedet sich mit einer Auswärtsniederlage aus der Bundesliga-Saison. Leipzig verlor in Freiburg 1:4, hatte aber Platz 3 schon vorher sicher. Die weiteren Ergebnisse: Bayern München, Köln 5:1, Leverkusen HSV 1:1, Frankfurt Stuttgart 2:2, Bremen Dortmund 0:2, Mönchengladbach Hoffenheim 4:0, Union Berlin Augsburg 4:0, St. Pauli Wolfsburg 1:3 und Heidenheim Mainz 0:2. Damit schafft es Stuttgart ebenfalls in die Champions League. Heidenheim und St. Pauli steigen ab und Wolfsburg spielt in der Relegation. In der dritten Liga hat Erzgebirge Aue sein letztes Spiel auf absehbare Zeit gewonnen. In Schweinfurt siegte der FCE mit 4:2. Aue stand schon vor der Partie als Absteiger fest. 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
3: Auf der A72 Plauen Richtung Hof. Achtung, zwischen der Landesgrenze und Hoftöpen steht ein defekter PKW und es befinden sich Personen auf der Fahrbahn. Geblitzt wird in Dresden stadtauswärts auf der Grundstraße und in Leipzig stadtauswärts auf der Dieskaustraße. Staus und Blitzer immer melden an unsere kostenfreie Hotline 0800 0815 200. Das Wetter im Freistaat. Viele Wolken sind heute Abend am Start und ab und zu kann auch noch mal ein kurzer Schauer runterkommen. Später in der Nacht lockert's auf und es bleibt trocken. Die Tiefstwerte liegen bei 4 bis 1 Grad. Morgen erst freundlich, dann kommen wieder mehr Wolken rein. Vereinzelt gibt's kurze Schauer, maximal werden's um 20 Grad.
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4: Mit Micha habe ich, wir haben es kurz nach 20 Uhr. Und das sind New Order und True Faith. Schönen Abend.

gerade nochmal ihren dritten Frühling quasi. Madonna, Dress You Up. Hier am Samstagabend bei RSA in der 80er Disco. Seit dem Coachella Festival spricht wieder jeder über Madonna. Vielleicht auch, weil sie einen gemeinsamen Song mit Sabrina Carpenter hat. Ja, wir sorgen für die richtige Mucke auf eurer Party, was auch immer es zu feiern gibt. Vielleicht sitzt ihr aber auch einfach gemütlich auf der Couch und genießt. Zum Beispiel jetzt Ryan Paris, Dolce.

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3: Auf der A72 Plauen Richtung Hof, Achtung, zwischen Landesgrenze und Hof Töpen steht ein defekter PKW und es befinden sich Personen auf der Fahrbahn. Geblitzt wird in Dresden stadtauswärts auf der Grundstraße und in Leipzig stadtauswärts auf der Dieskaustraße. Staus und Blitzer immer melden an unsere kostenfreie Hotline 0800 0815 200. Das Wetter im Freistaat. Viele Wolken sind heute Abend am Start und ab und zu kann auch noch mal ein kurzer Schauer runterkommen. Später in der Nacht lockert's auf und es bleibt trocken. Die Tiefstwerte liegen bei 4 bis 1 Grad. Morgen erst freundlich, dann kommen wieder mehr Wolken rein. Vereinzelt gibt's kurze Schauer, maximal werden's um 20 Grad.
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großartiger Song. Am Samstagabend zum Träumen oder auch zum Anstoßen vielleicht. Vielleicht sitzt er gerade auf einer Party. Gassibo und I Like Chopin, das ist die 80er Disco hier bei RSA mit eurer Lieblings-Disco-Mucke aus den 80ern. Und jetzt mit Modern Talking, Cherry Cherry.

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3: Um 21 Uhr. Ich bin Mia Hin. Der mehrfach in der Ostsee gestrandete Buckelwal ist tot. Das hat Mecklenburg-Vorpommerns Umweltminister Backhaus bestätigt. Dänische Experten hatten den Ortungstracker am Tierkadaver entdeckt und beschlagnahmt. Der wurde zusammen mit der Tierärztin Anne Herrschaft untersucht. Sie sagte im Ersten:
4: Die Tracker haben spezielle ID-Nummern und diese ID-Nummern haben wir verglichen. Und auch die Fixation des Trackers war für mich schon eigentlich beweisend, dass er das ist.
3: Der Kadaver des Buckelwals soll laut dänischen Behörden am Strand liegen bleiben. Für SPD-Fraktionschef Mirsch ist der Tankrabatt keine Dauerlösung. In der Augsburger Allgemeinen spricht er sich stattdessen für Entlastungen an anderer Stelle aus. Und zwar für eine Steuerreform, die den Menschen mit niedrigen und mittleren Einkommen mehr Luft verschaffen soll. Die Innenminister mehrerer Länder wollen Vorbereitungen treffen für den Fall, dass die AfD in Sachsen-Anhalt an die Regierung kommt und damit auch an viele sicherheitsrelevante Informationen. Thüringens Ressortchef Meyer etwa warnt im Handelsblatt, dass solche Geheiminfos dann in Russland oder in rechtsextremen Kreisen landen könnten. In Dresden hat der Sonnenstrahlverein sein neues Haus an der Uniklinik eröffnet. Dort gibt es reichlich Platz für die Therapie krebskranker Kinder. In den nächsten Monaten soll außerdem ein Kinderschutzhaus einziehen. Gekostet hat der Bau mehr als 7 Millionen Euro. Ein guter Teil davon stammt aus Spenden. Vereinschef Andreas Fürlich sagt:
5: Wir haben hier Räumlichkeiten für Kunst, Musiktherapie und für die Beratung in der Nachsorge von krebskranken Kindern und ihren Familien. Und das Besondere ist, wir bieten hier Flächen für das Sächsische Kinderpalliativzentrum, die somit noch näher in der Versorgung mit uns zusammenrücken.
3: RB Leipzig hat den Punkterekord in der Bundesliga verpasst. In Freiburg unterlag RB am letzten Spieltag mit 1:4 und bleibt einen Punkt unter der Bestmarke von 67 Punkten aus der Aufstiegssaison. Die Champions League Quali hatte RB vorher schon sicher. Außerdem spielten Bayern München, Köln 5:1, Leverkusen HSV 1:1, Frankfurt Stuttgart 2:2, Bremen Dortmund 0:2, München Gladbach Hoffenheim 4:0, Union Berlin Augsburg 4:0, St. Pauli Wolfsburg 1:3 und Heidenheim Mainz 0:2. Damit schafft es Stuttgart auch in die Champions League. Heidenheim und St. Pauli steigen ab und Wolfsburg spielt in der Relegation. Erzgebirge Aue verabschiedet sich mit einem Sieg aus der dritten Liga. Beim abgeschlagenen Schlusslicht Schweinfurt setzte sich Aue 4:1 durch. Der Abstieg stand schon vor dem Spiel fest. 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
6: Auf der A93 Richtung Hof zwischen der Ausfahrt Regnitz-Losau und Hof Ost bitte aufpassen. Da gibt es Gefahr durch Gegenstände auf der Fahrbahn und eine ungesicherte Unfallstelle. Geblitzt wird in Dresden stadtauswärts auf der Grundstraße und in Leipzig stadtauswärts auf der Dieskaustraße. Staus und Blitzer immer melden an unsere kostenfreie Hotline 0800 0815 200. Das Wetter im Freistaat. Nur ein paar Wolken sind noch am Start, sonst bleibt's bis in die Nacht trocken. Die Temperaturen gehen dabei runter auf 4 bis 1 Grad. Morgen starten wir erst ganz freundlich, später ziehen dann wieder viele Wolken auf und vereinzelt kann auch mal ein Schauer runterkommen, dazu maximal um die 20 Grad.
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1: Auf der A93 Richtung Hof, zwischen der Ausfahrt Regnitz-Losau und Hof Ost, hat es einen Unfall gegeben und es liegen Gegenstände auf der Fahrbahn. Geblitzt wird in Dresden stadtauswärts auf der Grundstraße und in Leipzig stadtauswärts auf der Dieskaustraße. Staus und Blitzer immer melden an unsere kostenfreie Hotline 0800 0815 200. Das Wetter im Freistaat. Nur ein paar Wolken sind noch am Start, sonst bleibt's bis in die Nacht trocken. Die Temperaturen gehen dabei runter auf 4 bis 1 Grad. Morgen starten wir erst ganz freundlich, später ziehen dann wieder viele Wolken auf und vereinzelt kann auch mal ein Schauer runterkommen, dazu maximal um die 20 Grad.
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2: Um 22 Uhr. Ich bin Cornelius Dreger. Beim toten Wal vor der dänischen Küste gibt es jetzt Gewissheit. Es ist der Buckelwal, der zuvor mehrfach in der Ostsee gestrandet ist. Das hat Mecklenburg-Vorpommerns Umweltminister Backhaus bestätigt. Mehr von Max Heuchert.
3: Letzte Sicherheit hat der Tracker gebracht, den Experten bei der Untersuchung des Kadavers gefunden haben. Das Ortungsgerät liegt nun bei der dänischen Regierung. Der Buckelwal war mit einer umstrittenen Rettungsaktion Ende April in die Nordsee gebracht und vor der Küste Dänemarks freigelassen worden. Mecklenburg-Vorpommerns Umweltminister Till Backhaus bedauert den Tod. Er sagt, der Rettungsversuch sei richtig gewesen, trotz schlechter Chancen.
2: In Italien ist ein Auto in eine Menschenmenge gerast. Dabei wurden nach Behördenangaben mindestens 8 Menschen verletzt, 4 davon schwer. Der 30-jährige Fahrer versuchte zu flüchten, wurde aber von Passanten überwältigt und festgenommen. Warum er in die Passanten fuhr, ist noch unklar. Während die deutsche Autoindustrie schwächelt, boomt die Rüstungsbranche. Vor diesem Hintergrund liebäugelt Mercedes-Benz damit, in die Rüstungsproduktion einzusteigen. Das hat Konzernchef Källenius im Wall Street Journal angedeutet. Die Bahn will ihr Image aufpolieren und Kinder und Jugendliche mit Rabatten in die Züge locken. Der Konzern verschenkt Jugendbahncards 25 an alle 6- bis 18-Jährigen in Deutschland, jeweils ein Jahr lang gültig. Bahnchefin Paller kündigte in der Bild an, dass die Aktion Mitte Juni starten wird. RB Leipzig verabschiedet sich mit einer Auswärtsniederlage aus der Bundesliga-Saison. Leipzig verlor in Freiburg 1:4, hatte Platz 3 aber schon vorher sicher. Das letzte Champions-League-Ticket sicherte sich Stuttgart mit einem 2:2 in Frankfurt. Und im Abstiegskampf war es spannend bis zum Schluss. Uwe Schimonek.
4: Wolfsburg, St. Pauli und Heidenheim sind punktgleich am Tabellenende in den Spieltag gegangen. Auf den Relegationsplatz hat sich Wolfsburg gerettet. Mit einem 3:1 bei St. Pauli haben die Wolfsburger den Kiez-Club direkt in Liga 2 geschickt. Dorthin folgt Heidenheim nach einem 0:2 gegen Mainz. Gegen wen es für die Wolfsburger in der Relegation geht, entscheidet sich ab 15.30 Uhr im Zweitligafinale.
2: In der dritten Liga hat Erzgebirge Aue sein letztes Spiel auf absehbare Zeit gewonnen. In Schweinfurt siegte der FCE mit 4:2. Aue stand schon vor der Partie als Absteiger fest. 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
5: Auf der A9 Nürnberg Richtung Halle-Leipzig befinden sich zwischen Dittersdorf und Triptis 2 Rehe auf der Fahrbahn. Auf der A93 Richtung Hof hat es zwischen der Ausfahrt Regnitz-Losau und Hof-Ost einen Unfall gegeben und es liegen Gegenstände auf der Fahrbahn. Geblitzt wird in Dresden stadtauswärts auf der Grundstraße und in Leipzig stadtauswärts auf der Dieskaustraße. Staus und Blitzer immer melden an unsere kostenfreie Hotline 0800 0815 200. Das Wetter im Freistaat. Nur ein paar Wolken sind noch am Start, sonst bleibt's bis in die Nacht trocken. Die Temperaturen gehen dabei runter auf 4 bis 1 Grad. Morgen starten wir erst ganz freundlich, später ziehen dann wieder viele Wolken auf und vereinzelt kann auch mal ein Schauer runterkommen, dazu maximal um die 20 Grad.
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1: Auf der A4 Erfurt Richtung Chemnitz befindet sich zwischen Gera Langenberg und Gera ein Reh auf der Fahrbahn. Und in Sigmar ist die Zwickauer Straße in Höhe Reichenbrand nach einem Unfall gesperrt. Staus und Blitzer immer melden an unsere kostenfreie Hotline 0800 0815 200. Das Wetter im Freistaat. Nur ein paar Wolken sind noch am Start, sonst bleibt's bis in die Nacht trocken. Die Temperaturen gehen dabei runter auf 4 bis 1 Grad. Morgen starten wir erst ganz freundlich, später ziehen dann wieder viele Wolken auf und vereinzelt kann auch mal ein Schauer runterkommen, dazu maximal um die 20 Grad.
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2: Um 23 Uhr. Ich bin Cornelius Dreger. Der mehrfach in der Ostsee gestrandete Buckelwal ist tot, das hat Mecklenburg-Vorpommerns Umweltminister Backhaus bestätigt. Demnach haben dänische Experten den Ortungstracker am Tierkadaver entdeckt und beschlagnahmt. Der wurde zusammen mit der Tierärztin Anne Herrschaft untersucht. Sie sagte im Ersten:
3: Die Tracker haben spezielle ID-Nummern und diese ID-Nummern haben wir verglichen. Und auch die Fixation des Trackers war für mich schon eigentlich beweisend, dass er das ist.
2: Der Kadaver des Buckelwals soll laut dänischen Behörden am Strand liegen bleiben. In Italien ist ein Auto in eine Menschenmenge gerast. Bei dem Vorfall in der norditalienischen Stadt Modena wurden nach Behördenangaben mindestens 8 Menschen verletzt, 4 von ihnen schwer. Der 30-jährige Fahrer soll anschließend mit einem Messer auf einen Passanten losgegangen sein, der ihn stoppen wollte. Schließlich wurde er überwältigt und festgenommen. Die Hintergründe der Tat sind noch völlig unklar. Sachsens Ministerpräsident Kretschmer macht beim Thema Reformen Druck auf die Bundesregierung. Er stellt im Stern klar, Stückwerk bringt uns nicht weiter. Der schwarz-roten Koalition müsse ein großer Wurf gelingen. Unter anderem geht es ihm um die Entlastung der, Zitat, finanziell völlig überforderten Kommunen. Die AfD ist weiter im Umfragehoch. In der Sonntagsfrage für die Bild kommt die Rechtsaußenpartei auf 29%. Das ist ein neuer Rekord im Bund. Anne Brauer, in den Ländern sieht es ja teilweise noch drastischer aus.
4: Ja, in Mecklenburg-Vorpommern und vor allem in Sachsen-Anhalt liegt die AfD weit vorn vor den Landtagswahlen im September. Die Innenminister mehrerer Länder schlagen da jetzt schon Alarm. Sie wollen Vorbereitungen treffen für den Fall, dass die AfD an die Regierung kommt und damit auch an viele sicherheitsrelevante Informationen. Thüringens Ressortchef Mayer etwa warnt im Handelsblatt, dass solche Geheiminfos dann in Russland oder in rechtsextremen Kreisen landen können.
2: Jetzt ist auch die Schale übergeben worden. Zum 35. Mal feiert Bayern München die deutsche Meisterschaft. Zum Saisonfinale gewann Bayern 5:1 gegen Köln. Der Titel für die Münchner stand schon länger fest. Andere Entscheidungen sind erst am letzten Spieltag gefallen. Uwe Schimonek.
5: Direkt in Liga 2 geht es für Heidenheim und St. Pauli. Heidenheim unterlag 0:2 gegen Mainz, St. Pauli 1:3 gegen Wolfsburg. Die Wolfsburger spielen nun die Relegation. Stuttgart hat sich mit einem 2:2 in Frankfurt das letzte Champions-League-Ticket gesichert. Freiburg spielt nach einem 4:1 gegen Leipzig Conference League oder bei einem Sieg im European-League-Finale sogar Champions League.
2: Erzgebirge Aue verabschiedet sich mit einem Sieg aus der dritten Liga. Beim abgeschlagenen Schlusslicht Schweinfurt setzte sich Aue 4:2 durch. Der Abstieg stand schon vor dem Spiel fest. 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
6: Im Kreis Meißen ist auf der Straße zwischen Groß-Dobritz und Lenz ein Fahrzeug liegen geblieben. Und im Kreis Meißen liegen in Höhe des Abzweigs nach Bockwen Gegenstände auf der Fahrbahn. Staus und Blitzer immer melden an unsere kostenfreie Hotline 0800 0815 200. Das Wetter im Freistaat. Nur ein paar Wolken sind noch am Start, sonst bleibt's bis in die Nacht trocken. Die Temperaturen gehen dabei runter auf 4 bis 1 Grad. Morgen starten wir erst ganz freundlich, später ziehen dann wieder viele Wolken auf und vereinzelt kann auch mal ein Schauer runterkommen, dazu maximal um die 20 Grad.
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1: Im Kreis Meißen ist auf der Straße zwischen Groß-Dobritz und Lenz ein Fahrzeug liegen geblieben. Staus und Blitzer immer melden an unsere kostenfreie Hotline 0800 0815 200. Das Wetter im Freistaat. Nur ein paar Wolken sind noch am Start, sonst bleibt's bis in die Nacht trocken. Die Temperaturen gehen dabei runter auf 4 bis 1 Grad. Morgen starten wir erst ganz freundlich, später ziehen dann wieder viele Wolken auf und vereinzelt kann auch mal ein Schauer runterkommen, dazu maximal um die 20 Grad.
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2: Um 0 Uhr. Ich bin Cornelius Dreger. Beim toten Wal vor der dänischen Küste gibt es jetzt Gewissheit. Es ist der Buckelwal, der zuvor mehrfach in der Ostsee gestrandet ist. Das hat Mecklenburg-Vorpommerns Umweltminister Backhaus bestätigt. Mehr von Max Heuchert.
3: Letzte Sicherheit hat der Tracker gebracht, den Experten bei der Untersuchung des Kadavers gefunden haben. Das Ortungsgerät liegt nun bei der dänischen Regierung. Der Buckelwal war mit einer umstrittenen Rettungsaktion Ende April in die Nordsee gebracht und vor der Küste Dänemarks freigelassen worden. Mecklenburg-Vorpommerns Umweltminister Till Backhaus bedauert den Tod. Er sagt, der Rettungsversuch sei richtig gewesen, trotz schlechter Chancen.
2: In Italien ist ein Auto in eine Menschenmenge gerast. Bei dem Vorfall in der norditalienischen Stadt Modena wurden 8 Menschen verletzt, 4 von ihnen schwer. Unter ihnen ist auch eine Deutsche. Der 30-jährige Fahrer versuchte zu flüchten, wurde aber von Passanten überwältigt und festgenommen. Die AfD ist weiter im Umfragehoch. In der Sonntagsfrage für die Bild kommt die Rechtsaußenpartei auf 29%. Das ist ein neuer Rekord im Bund. Anne Brauer, in den Ländern sieht es ja teilweise noch drastischer aus.
4: Ja, in Mecklenburg-Vorpommern und vor allem in Sachsen-Anhalt liegt die AfD weit vorn vor den Landtagswahlen im September. Die Innenminister mehrerer Länder schlagen da jetzt schon Alarm. Sie wollen Vorbereitungen treffen für den Fall, dass die AfD an die Regierung kommt und damit auch an viele sicherheitsrelevante Informationen. Thüringens Ressortchef Mayer etwa warnt im Handelsblatt, dass solche Geheiminfos dann in Russland oder in rechtsextremen Kreisen landen können.
2: RB Leipzig verabschiedet sich mit einer Auswärtsniederlage aus der Bundesliga-Saison. Leipzig verlor in Freiburg 1:4, hatte Platz 3 aber schon vorher sicher. Das letzte Champions-League-Ticket sicherte sich Stuttgart mit einem 2:2 in Frankfurt. Und im Abstiegskampf war es spannend bis zum Schluss. Uwe Schimonek.
5: Wolfsburg, St. Pauli und Heidenheim sind punktgleich am Tabellenende in den Spieltag gegangen. Auf den Relegationsplatz hat sich Wolfsburg gerettet. Mit einem 3:1 bei St. Pauli haben die Wolfsburger den Kiez-Club direkt in Liga 2 geschickt. Dorthin folgt Heidenheim nach einem 0:2 gegen Mainz. Gegen wen es für die Wolfsburger in der Relegation geht, entscheidet sich ab 15.30 Uhr im Zweitligafinale.
2: In der dritten Liga hat Erzgebirge Aue sein letztes Spiel auf absehbare Zeit gewonnen. In Schweinfurt siegte der FCE mit 4:2. Aue stand schon vor der Partie als Absteiger fest. 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
6: Es gibt gerade keine Staus, ihr kommt entspannt durch. Staus und Blitzer immer melden an unsere kostenfreie Hotline 0800 0815 200. Das Wetter im Freistaat. Nur ein paar Wolken sind noch am Start, sonst bleibt's bis in die Nacht trocken. Die Temperaturen gehen dabei runter auf 4 bis 1 Grad. Morgen starten wir erst ganz freundlich, später ziehen dann wieder viele Wolken auf und vereinzelt kann auch mal ein Schauer runterkommen, dazu maximal um die 20 Grad.
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1: Um 0.30 Uhr. Ich bin Cornelius Dreger. Beim toten Wal vor der dänischen Küste gibt es jetzt Gewissheit. Es ist der Buckelwal, der zuvor mehrfach in der Ostsee gestrandet ist. Das hat Mecklenburg-Vorpommerns Umweltminister Backhaus bestätigt. Mehr von Max Heuchert.
2: Letzte Sicherheit hat der Tracker gebracht, den Experten bei der Untersuchung des Kadavers gefunden haben. Das Ortungsgerät liegt nun bei der dänischen Regierung. Der Buckelwal war mit einer umstrittenen Rettungsaktion Ende April in die Nordsee gebracht und vor der Küste Dänemarks freigelassen worden. Mecklenburg-Vorpommerns Umweltminister Till Backhaus bedauert den Tod. Er sagt, der Rettungsversuch sei richtig gewesen, trotz schlechter Chancen.
1: In Italien ist ein Auto in eine Menschenmenge gerast. Bei dem Vorfall in der norditalienischen Stadt Modena wurden 8 Menschen verletzt, 4 von ihnen schwer. Unter ihnen ist auch eine Deutsche. Der 30-jährige Fahrer versuchte zu flüchten, wurde aber von Passanten überwältigt und festgenommen. Die AfD ist weiter im Umfragehoch. In der Sonntagsfrage für die Bild kommt die Rechtsaußenpartei auf 29%. Das ist ein neuer Rekord im Bund. Anne Brauer, in den Ländern sieht es ja teilweise noch drastischer aus.
3: Ja, in Mecklenburg-Vorpommern und vor allem in Sachsen-Anhalt liegt die AfD weit vorn vor den Landtagswahlen im September. Die Innenminister mehrerer Länder schlagen da jetzt schon Alarm. Sie wollen Vorbereitungen treffen für den Fall, dass die AfD an die Regierung kommt und damit auch an viele sicherheitsrelevante Informationen. Thürings Ressortchef Mayer etwa warnt im Handelsblatt, dass solche Geheiminfos dann in Russland oder in rechtsextremen Kreisen landen können.
1: RB Leipzig verabschiedet sich mit einer Auswärtsniederlage aus der Bundesliga-Saison. Leipzig verlor in Freiburg 1:4, hatte Platz 3 aber schon vorher sicher. Das letzte Champions-League-Ticket sicherte sich Stuttgart mit einem 2:2 in Frankfurt. Und im Abstiegskampf war es spannend bis zum Schluss. Uwe Schimonek.
4: Wolfsburg, St. Pauli und Heidenheim sind punktgleich am Tabellenende in den Spieltag gegangen. Auf den Relegationsplatz hat sich Wolfsburg gerettet. Mit einem 3:1 bei St. Pauli haben die Wolfsburger den Kiez-Club direkt in Liga 2 geschickt. Dorthin folgt Heidenheim nach einem 0:2 gegen Mainz. Gegen wen es für die Wolfsburger in der Relegation geht, entscheidet sich ab 15.30 Uhr im Zweitligafinale.
1: In der dritten Liga hat Erzgebirge Aue sein letztes Spiel auf absehbare Zeit gewonnen. In Schweinfurt siegte der FCE mit 4:2. Aue stand schon vor der Partie als Absteiger fest. 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
5: Auf der A17 Dresden Richtung Prag liegt zwischen der Müglitztalbrücke und Pirna ein totes Reh auf der rechten Spur. Staus und Blitzer immer melden an unsere kostenfreie Hotline 0800 0815 200. Das Wetter im Freistaat. Wenig Wolken und meist trocken geht's gerade durch die späten Stunden. Dazu liegen die Temperaturen bei 4 bis 1 Grad, vereinzelt auch bei 0 Grad. Morgen dann mehr Wolken als Sonne und am Nachmittag kann ab und zu mal ein Schauer runterkommen. Die Höchstwerte liegen bei 13 bis 16 Grad.
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3: Um 1 Uhr. Ich bin Cornelius Dreger. Der mehrfach in der Ostsee gestrandete Buckelwal ist tot, das hat Mecklenburg-Vorpommerns Umweltminister Backhaus bestätigt. Demnach haben dänische Experten den Ortungstracker am Tierkadaver entdeckt und beschlagnahmt. Der wurde zusammen mit der Tierärztin Anne Herrschaft untersucht. Sie sagte im Ersten:
4: Die Tracker haben spezielle ID-Nummern und diese ID-Nummern haben wir verglichen. Und auch die Fixation des Trackers war für mich schon eigentlich beweisend, dass er das ist.
3: Der Kadaver des Buckelwals soll laut dänischen Behörden am Strand liegen bleiben. In Italien ist ein Auto in eine Menschenmenge gerast. Bei dem Vorfall in der norditalienischen Stadt Modena wurden 8 Menschen verletzt, 4 von ihnen schwer, unter ihnen auch eine Deutsche. Der 30-jährige Fahrer versuchte zu flüchten, wurde aber von Passanten überwältigt und festgenommen. Der Mann soll schon einmal in einer psychiatrischen Klinik behandelt worden sein. Die genauen Hintergründe der Tat sind noch unklar. Die AfD ist weiter im Umfragehoch. In der Sonntagsfrage für die Bild kommt die Rechtsaußenpartei auf 29%. Das ist ein neuer Rekord im Bund. Schwarz-Rot dagegen verliert. Die CDU liegt noch bei 22, die SPD bei 12%. Die Bahn will mit Rabatten den Nachwuchs in ihre Züge locken und verschenkt deshalb Bahncards 25 für ein Jahr an alle 6- bis 18-Jährigen in Deutschland. Konzernchefin Paller kündigt in der Bild an, dass die Aktion Mitte Juni startet. Momentan kostet so eine Jugendbahncard 7,90 Euro im Jahr. Jetzt ist auch die Schale übergeben worden. Zum 35. Mal feiert Bayern München die deutsche Meisterschaft. Zum Saisonfinale gewann Bayern 5:1 gegen Köln. Der Titel für die Münchner stand schon länger fest. Andere Entscheidungen sind erst am letzten Spieltag gefallen. Uwe Schimonek.
5: Direkt in Liga 2 geht es für Heidenheim und St. Pauli. Heidenheim unterlag 0:2 gegen Mainz, St. Pauli 1:3 gegen Wolfsburg. Die Wolfsburger spielen nun die Relegation. Stuttgart hat sich mit einem 2:2 in Frankfurt das letzte Champions-League-Ticket gesichert. Freiburg spielt nach einem 4:1 gegen Leipzig Conference League oder bei einem Sieg im European-League-Finale sogar Champions League.
3: Erzgebirge Aue verabschiedet sich mit einem Sieg aus der dritten Liga. Beim abgeschlagenen Schlusslicht Schweinfurt setzte sich Aue 4:2 durch. Der Abstieg stand schon vor dem Spiel fest. 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
6: Auf der A17 Dresden Richtung Prag liegt zwischen der Müglitztalbrücke und Pirna ein totes Reh auf der rechten Spur. Staus und Blitzer immer melden an unsere kostenfreie Hotline 0800 0815 200. Das Wetter im Freistaat. Wenig Wolken und meist trocken geht's gerade durch die späten Stunden. Dazu liegen die Temperaturen bei 4 bis 1 Grad, vereinzelt auch bei 0 Grad. Morgen dann mehr Wolken als Sonne und am Nachmittag kann ab und zu mal ein Schauer runterkommen. Die Höchstwerte liegen bei 13 bis 16 Grad.
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4: Um 1.30 Uhr, ich bin Cornelius Dreger. Der mehrfach in der Ostsee gestrandete Buckelwal ist tot, das hat Mecklenburg-Vorpommerns Umweltminister Backhaus bestätigt. Demnach haben dänische Experten den Ortungstracker am Tierkadaver entdeckt und beschlagnahmt. Der wurde zusammen mit der Tierärztin Anne Herrschaft untersucht. Sie sagte im Ersten:
5: Die Tracker haben spezielle ID-Nummern und diese ID-Nummern haben wir verglichen. Und auch die Fixation des Trackers war für mich schon eigentlich beweisend, dass er das ist.
4: Der Kadaver des Buckelwals soll laut dänischen Behörden am Strand liegen bleiben. In Italien ist ein Auto in eine Menschenmenge gerast. Bei dem Vorfall in der norditalienischen Stadt Modena wurden 8 Menschen verletzt, 4 von ihnen schwer, unter ihnen auch eine Deutsche. Der 30-jährige Fahrer versuchte zu flüchten, wurde aber von Passanten überwältigt und festgenommen. Der Mann soll schon einmal in einer psychiatrischen Klinik behandelt worden sein. Die genauen Hintergründe der Tat sind noch unklar. Die AfD ist weiter im Umfragehoch. In der Sonntagsfrage für die Bild kommt die Rechtsaußenpartei auf 29%. Das ist ein neuer Rekord im Bund. Schwarz-Rot dagegen verliert. Die CDU liegt noch bei 22, die SPD bei 12%. Die Bahn will mit Rabatten den Nachwuchs in ihre Züge locken und verschenkt deshalb Bahncards 25 für ein Jahr an alle 6- bis 18-Jährigen in Deutschland. Konzernchefin Paller kündigt in der Bild an, dass die Aktion Mitte Juni startet. Momentan kostet so eine Jugendbahncard 7,90 Euro im Jahr. Jetzt ist auch die Schale übergeben worden. Zum 35. Mal feiert Bayern München die deutsche Meisterschaft. Zum Saisonfinale gewann Bayern 5:1 gegen Köln. Der Titel für die Münchner stand schon länger fest. Andere Entscheidungen sind erst am letzten Spieltag gefallen. Uwe Schimonek.
6: Direkt in Liga 2 geht es für Heidenheim und St. Pauli. Heidenheim unterlag 0:2 gegen Mainz, St. Pauli 1:3 gegen Wolfsburg. Die Wolfsburger spielen nun die Relegation. Stuttgart hat sich mit einem 2:2 in Frankfurt das letzte Champions-League-Ticket gesichert. Freiburg spielt nach einem 4:1 gegen Leipzig Conference League oder bei einem Sieg im European-League-Finale sogar Champions League.
4: Erzgebirge Aue verabschiedet sich mit einem Sieg aus der dritten Liga. Beim abgeschlagenen Schlusslicht Schweinfurt setzte sich Aue 4:2 durch. Der Abstieg stand schon vor dem Spiel fest. 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
7: Auf der A17 Dresden Richtung Prag liegt zwischen der Müglitztalbrücke und Pirna ein totes Reh auf der rechten Spur. Staus und Blitzer immer melden an unsere kostenfreie Hotline 0800 0815 200. Das Wetter im Freistaat. Wenig Wolken und meist trocken geht's gerade durch die späten Stunden. Dazu liegen die Temperaturen bei 4 bis 1 Grad, vereinzelt auch bei 0 Grad. Morgen dann mehr Wolken als Sonne und am Nachmittag kann ab und zu mal ein Schauer runterkommen. Die Höchstwerte liegen bei 13 bis 16 Grad.
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4: Um 2 Uhr. Ich bin Cornelius Dreger. Bulgarien hat den 70. Eurovision Song Contest gewonnen. Sängerin Dara holte sich am Abend in Wien den Sieg. Es ist das erste Mal, dass Bulgarien den Wettbewerb gewinnt. Platz 2 ging an Israel, Rumänien landete auf Rang 3. Deutschland kam auf Platz 23 vor Österreich und Großbritannien. Für den Beitrag von Sarah Engels gab es von den Jurys aus Bulgarien, Belgien, Italien und Portugal insgesamt 12 Punkte. Beim Publikumsvoting ging ihr Song Fire leer aus. In Italien ist ein Auto in eine Menschenmenge gerast. Bei dem Vorfall in der norditalienischen Stadt Modena wurden 8 Menschen verletzt, 4 von ihnen schwer. Unter ihnen ist auch eine Deutsche. Der 30-jährige Fahrer versuchte zu flüchten, wurde aber von Passanten überwältigt und festgenommen. Beim toten Wal vor der dänischen Küste gibt es jetzt Gewissheit. Es ist der Buckelwal, der zuvor mehrfach in der Ostsee gestrandet ist. Das hat Mecklenburg-Vorpommerns Umweltminister Backhaus bestätigt. Mehr von Max Heuchert.
5: Letzte Sicherheit hat der Tracker gebracht, den Experten bei der Untersuchung des Kadavers gefunden haben. Das Ortungsgerät liegt nun bei der dänischen Regierung. Der Buckelwal war mit einer umstrittenen Rettungsaktion Ende April in die Nordsee gebracht und vor der Küste Dänemarks freigelassen worden. Mecklenburg-Vorpommerns Umweltminister Till Backhaus bedauert den Tod. Er sagt, der Rettungsversuch sei richtig gewesen, trotz schlechter Chancen.
4: RB Leipzig verabschiedet sich mit einer Auswärtsniederlage aus der Bundesliga-Saison. Leipzig verlor in Freiburg 1:4, hatte Platz 3 aber schon vorher sicher. Das letzte Champions-League-Ticket sicherte sich Stuttgart mit einem 2:2 in Frankfurt. Und im Abstiegskampf war es spannend bis zum Schluss. Uwe Schimonek.
6: Wolfsburg, St. Pauli und Heidenheim sind punktgleich am Tabellenende in den Spieltag gegangen. Auf den Relegationsplatz hat sich Wolfsburg gerettet. Mit einem 3:1 bei St. Pauli haben die Wolfsburger den Kiez-Club direkt in Liga 2 geschickt. Dorthin folgt Heidenheim nach einem 0:2 gegen Mainz. Gegen wen es für die Wolfsburger in der Relegation geht, entscheidet sich ab 15.30 Uhr im Zweitligafinale.
4: In der dritten Liga hat Erzgebirge Aue sein letztes Spiel auf absehbare Zeit gewonnen. In Schweinfurt siegte der FCE mit 4:2. Aue stand schon vor der Partie als Absteiger fest. 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
7: Auf der A17 Dresden Richtung Prag liegt zwischen der Müglitztalbrücke und Pirna ein totes Reh auf der rechten Spur. Staus und Blitzer immer.